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2: Gehen Sie weg von hier. Und Sie werden glücklich werden, Katja. Sie erlauben mir hoffentlich so zu Ihnen zu sprechen. Ich möchte Ihnen helfen, mit mehr Vertrauen in die Zukunft zu sehen.
3: Ich danke Ihnen. Sie sind sehr freundlich, André. Aber ich glaube nicht, dass es jemals wird.
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0: selbstgebauten Kofferdrums, einem auf Rasseln, Korkplatten und Tröten eintretenden Steppschuh über Banjo, Gitarre bis hin zum Keyboard, das versiertes Pianospiel mit crazy Synthi-Sounds verbindet. Auch nicht, weil ihr zweistimmiger Gesang souverän zwischen hinreißend schön und atemberaubend rasend wechselt oder weil er dabei unvergleichbar lustige, poetische und gnadenlose Texte transportiert. Das wirklich Einzigartige an der prämierten Miniband ist das Gefühl, mit dem man nach dem Konzert nach Hause geht. Tickets sind für 22 Euro erhältlich unter www.sankt-peter-ording.de. Restkarten gibt es an der Abendkasse. Der Einlass beginnt um 19 Uhr.
1: 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Am Sonntag, den 4. Oktober, lädt das Kulturhaus Altes Rathaus in Garding zu einer besonderen Lesung mit Musik und Ausstellungsführung ein. Das Künstlerpaar Uta und Andreas Masch zeigt Malerei und Skulpturen. 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Musikalisch begleitet Rainer Martens den Rundgang mit seiner Gitarre. Beginn ist um 15 Uhr und der Eintritt ist frei. Eine Hutspende ist jedoch willkommen.
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3: Wenn draußen der Wind über die Felder zieht und der Herbst an der Nordseeküste Einzug hält, wird es in Friedrichskoog wieder besonders gemütlich. Am Samstag, den 17. Oktober und Sonntag, den 18. Oktober, lädt der Fremdenverkehrsverein Friedrichskoog jeweils von 10 bis 17 Uhr zum beliebten Herbstmarkt in die Sporthalle am Altfelder Weg ein. Zwei Tage lang verwandelt sich die Halle in einen bunten Treffpunkt für alle, die Schönes, Selbstgemachtes und Besonderes mögen. Zahlreiche Aussteller präsentieren ihre Arbeiten und laden zum Schauen, Stöbern und Entdecken ein. Von liebevoll gefertigtem Kunsthandwerk über herbstliche Dekorationen bis hin zu kleinen Geschenkideen gibt es an den Ständen einiges zu entdecken. Dabei lohnt es sich, genauer hinzuschauen. Viele Stücke sind echte Einzelstücke, die mit viel Zeit und Kreativität entstanden sind. Am Samstag, den 26. September, verwandelt sich das historische Packhaus in Tönning ab 20 Uhr in einen stimmungsvollen Irish Folk Pub, denn The Stokes kehren nach Tönning zurück. Wortreich, stimmgewaltig, leidenschaftlich und mit viel Gefühl für das Herz der Menschen auf der grünen Insel formuliert die Band immer wieder aufs Neue eine musikalische Liebeserklärung an ein Land und seine kulturelle Tradition. Der Abend beginnt um 20 Uhr im historischen Packhaus in Tönning. Karten gibt es unter www.reservix.de. Aktuell läuft die Faire Woche 2026 in diesem Jahr unter dem Motto Fair Handeln, Vielfalt erleben. Ein Höhepunkt der Ferienwoche werden die besonderen Fotoabende mit Lob Olmo sein. Lob Olmo, das sind die Fotojournalisten Jutta Ulmer und Michael Wolfsteiner, die in Meldorf und Heide bereits mehrfach begeisterten. Diesmal nehmen sie das Publikum mit in das faszinierende Ostafrika. Wie immer verweben sie ihre Besuche bei Fairtrade-Produzentinnen mit der Natur und Kultur des Landes zu einem einzigartigen Reiseerlebnis. Gezeigt wird die Multivision-Show am 23. September in der Dithmarsia in Meldorf und am 24. September in der Alten Druckerei in Heide.

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3: 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September laden wir zu einer faszinierenden Multivisionsshow ein. Die beeindruckende Fotoreise führt durch Ostafrika. Es geht um Fairtrade, Natur und Kultur in Ostafrika. 24. 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
1: Natürlich kann

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1: Am 17. Oktober findet in der St. Nikolaikirche in Wörden ein Benefizkonzert der NDR Kulturaktion Viermal vom Guten statt. Die Gemeinde hatte den Zuschlag für die Ausrichtung im Rahmen einer Verlosungsaktion erhalten. Die Einnahmen der Veranstaltung gehen an den Verein Pinktober Dithmarschen zur Unterstützung der Brustkrebsaufklärung. Die Initiative zur Bewerbung ging von Sandra Ingwersen aus, der Vorsitzenden des Ausschusses für Jugend, Sport und Soziales der Gemeinde Wörden. Ziel war es, über die Kulturveranstaltung Aufmerksamkeit für die Brustkrebsaufklärung in der Region zu schaffen.
2: Also ich habe samstags morgens NDR Kultur gehört und über Zufall habe ich mitbekommen, dass Klassik auf Wunsch viermal vom Guten verlost. Und da habe ich so gedacht, Mensch, das ist doch eigentlich was für unseren Pinktober. Da kann ich unwahrscheinlich viele Menschen erreichen. Das habe ich dann so 2 Tage noch so im Kopf gehabt und habe dann abends die Bewerbung geschrieben.
1: Gestaltet wird der Abend von den NDR-Kulturmoderatoren Philipp Schmid und Hans-Jürgen Mende. Das Konzept verbindet Lesungen mit Musikwünschen aus dem Publikum, die am Klavier von Barock bis Pop improvisiert werden. Gemeindevertreterin Sandra Eder plant bereits konkrete Musikvorschläge.
3: Ich würde, glaube ich, irgendwas nehmen, was überhaupt nicht klassisch ist, um ihn auch etwas herauszufordern. Ich weiß nicht, vielleicht Zombie oder so. Das würde mir gefallen, das Lied mag ich.
1: Der Gesamterlös des Konzertes wird an den Pinktober Dithmarschen weitergeleitet. Neben der Unterstützung von Betroffenen steht die Aufklärungsarbeit im Fokus. Auch im Hinblick darauf, dass jährlich mehrere hundert Männer an Brustkrebs erkranken. Dazu noch einmal Sandra Ingwersen.
2: Und das Traurige daran ist, die tun es ab mit einer Muskelverhärtung in der Brust und verschwenden damit wertvolle Zeit. Das ist kein Frauenthema und das müssen wir aus den Köpfen rauskriegen. Brustkrebs geht uns alle an.
1: Das Benefizkonzert Viermal vom Guten beginnt am 17. Oktober um 18 Uhr in der St. Nikolaikirche in Wörden. Der Eintrittskartenpreis beträgt 18 Euro. Karten sind im Reisebüro Biel, über das Buchungsportal Reservik sowie über die Webseite der Gemeinde Wörden erhältlich.

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4: Für einen Kerl dat Grötzte. 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
3: Wenn Sie jetzt mehr von Bärbel Wolfmeier lesen wollen, dann sei Ihnen Ihr neues Buch Dick Shop in Overknee Stiletto-Staveln ans Herz gelegt.

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3: Bis zum 18. Februar findet jeden Freitag um 17 Uhr die öffentliche Feierabendführung Noah. Theaterfiguren erzählen von Hoffnung statt. Das Poppenspielermuseum im Schloss Husum zeigt in seiner neuen Ausstellung Figuren unterschiedlichster Art zur biblischen Noah-Geschichte. Neben der als Schattentheater aufgebauten Arche findet man hier auch verschiedene thematisch ergänzende Exponate von Richard Heitzmann und Otto Backmann. Anmelden kann man sich vorher telefonisch bei 04841 2545 oder per E-Mail unter kasse@museumsverbund-nordfriesland.de. Der Zugang zur Führung ist im Eintritt inbegriffen.
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5: Am Sonntag, den 18. April, macht die Show Schlager Total die deutsche Hitparade Station im Nordsee-Kongresszentrum in Husum. Beginn ist um 17 Uhr. Die Besucher erwartet ein rund zweieinhalbstündiges Schlagerprogramm mit bekannten Hits, neuen Songs und einer aufwendigen Bühnenproduktion mit Licht- und LED-Technik. Durch den Abend führt der Sänger und Moderator Robin Leon. Tickets sind im Vorverkauf wie bei Eventim erhältlich. Die Eintrittspreise variieren je nach Sitzkategorie. Weitere Informationen gibt es online.

0: ins der Kinocharts eingestiegen. Jetzt schlagen die kultigsten Spielzeuge des Disney-Pixar-Universums endlich auch bei uns ihr nächstes Kapitel auf, für das niemand Geringeres als Pop-Ikone Taylor Swift den Filmsong I Knew It, I Knew You beigesteuert hat. Und auch so wird es spannend, wenn es das lang ersehnte Wiedersehen zwischen Buzz und Woody gibt, der ja zuletzt das Kinderzimmer verlassen hatte, um sich um verlorene Spielzeuge zu kümmern. Ein Kindertablet versucht nämlich, den Spielzeugen bei ihrem Kind Bonnie den Rang abzulaufen. Sprich, mit den Stimmen von Michael Bulli-Herbig und Rick Kavanian als Woody und Dino Rex heißt es jetzt im Kino Toys vs. Tech. Mehr von Helke Michael.
1: Bonnies Spielzeuge sind in Aufruhr. Bis eben hat die Kleine noch mit ihnen gespielt.
2: Forky, willst du Karen zur Frau nehmen?
3: Jeha! Hiermit erkläre ich euch zu Mann und Messer.
1: Eine Überraschung für Bonnie ändert aber alles.
4: Hi, ich bin Lilypad. Lass uns spielen.
1: Plötzlich hat Bonnie nur noch Augen für ihr neues, eigensinniges Tablet, das auch nicht mit sich reden lässt.
3: Ich und das Spielzeug haben den ganzen Sommer versucht, für Bonnie Freunde zu finden.
5: Ja.
3: Aber dann hast du dazwischen gefunkt. Hörst du mir überhaupt zu?
5: Ich höre doch immer zu. Siehst du?
4: Ich und das Spielzeug haben den ganzen Sommer...
5: Jetzt auf Spanisch.
1: Was? Um Bonnie nicht ganz zu verlieren an dieses Gerät...
5: Bitte, nenn mich Lily.
1: ...braucht die Spielzeuggang jede Hilfe, die sie kriegen kann.
6: Woody!
7: Ich bin so schnell gekommen, wie ich konnte.
3: Warum trägst du ein Kleid, Woody?
8: Das ist ein Poncho, Forky.
1: Aber selbst der weltreisende Cowboy kann Lily kaum beeindrucken.
5: Was bist du? Ein Rentnerspielzeug?
7: Was?
3: Sie hält dich für alt, weil du eine Glatze bekommst, Woody.
9: Oh. Jemand braucht hier braunen Filzstift.
1: Zwischen Buzz und Woody ist schnell wieder alles beim Alten.
7: Was? Du bleibst hier? Ich fahr mit ihnen mit.
10: Warum nur du? Du glaubst, ich kann das nicht.
7: Nein, ich glaub einfach, ich kann das ein bisschen... besser.
10: Schicker Poncho. Schön, sie wieder streiten zu sehen.
9: Ja, das ist es.
1: Und doch müssen sie zusammenhalten. Und, ganz wichtig, sie dürfen sich bei ihrer Mission auf gar keinen Fall erwischen lassen.
7: Achtung, Bonnie kommt!
0: Disneys Pixar Toy Story 5, das ist Toys vs. Tech, das neue Animationsabenteuer für die ganze Familie, inklusive Showdown, welches Spielzeug am Ende in Bonnies Kinderzimmer bleiben darf. Das Ganze gibt's jetzt im Kino.

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4: Dick schob in Overnisch die Ladostäbeln. 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
3: Wenn Sie jetzt mehr von Bärbel Wolfmeier lesen wollen, dann sei Ihnen Ihr neues Buch Dickschub in Overnies Stilettostäbeln ans Herz gelegt.

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4: 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Los geht's um 20 Uhr. Gemeinsam mit seiner Band präsentiert Gregor Meile seine Songs in akustischer Form. Die Konzerte leben von Emotionen, persönlichen Geschichten und viel Interaktion, wodurch jeder Abend seinen ganz eigenen Charakter erhält. Tickets sind im Vorverkauf erhältlich, die Preise beginnen je nach Kategorie bei rund 50 Euro. Karten gibt es online über Eventim, Veranstaltungsort ist das Nordsee-Kongresszentrum am Messeplatz in Husum.

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2: Herzlichen Glückwunsch nachträglich. Rafik Shami, einer der begnadetsten Geschichtenerzähler, feierte am 23. Juni seinen 80. Geburtstag. Der 1971 von Syrien nach Deutschland geflüchtete Bestsellerautor hat mit über 3000 begeistert gefeierten Lesungen ein großes Publikum erreicht und veröffentlicht weiterhin neue Bücher. Zum Beispiel gerade erst seinen autobiografisch geprägten neuen Roman »Das Mosaik der Frauen«. Jessica Martin verrät euch mehr.
3: Nadim Suri wächst in Damaskus als Sohn eines christlichen Syrers und einer deutsch-jüdischen Mutter auf.
4: Ich muss sagen, was ich durch meine Mutter und den Umgang meiner Eltern miteinander gelernt habe, war ein großes Geschenk. Das Leben eines Mannes wird intensiver und reicher, wenn er Frauen achtet und mit Respekt ihre Ansichten hört, auch wenn sie ihm nicht immer gefallen.
3: Seine erste große Liebe ist die 4 Jahre ältere Samira, die ihn als Schüler stark beeindruckt und nachhaltig beeinflusst.
4: Sie las viel, vor allem liebte sie Simone de Beauvoir. Samira war es, die mich zum Dichter gemacht hat. Ich bin ein Mann, der ganz und gar von den Frauen geprägt wurde.

0: zahlen muss, ist extrem hoch.
1: Sie verhafteten Salma und folterten sie 3 Tage lang, um die Namen der anderen Beteiligten und meine Adresse in Deutschland zu erfahren. Aber sie schwieg. Sie nahm alles auf sich. Einige Tage später fand man sie erhängt in ihrem Schlafzimmer. Ob der Geheimdienst dahinter steckte oder ob sie Selbstmord beging, weiß man nicht.
2: Wie es weitergeht mit Nadims zweitem Leben in Deutschland und welche Frauen ihn noch geprägt haben, erzählt Rafik Shami in seinem warmherzigen neuen Roman »Das Mosaik der Frauen«. Der ist bei Hansa erschienen und das von Wolfgang Berger eingelesene Hörbuch bei Saga Egmont.

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2: 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September. 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

hier ist der Seniorenbeirat der Stadt Heide. Wir haben eine andere Musik hier drauf, aber mal sehen, vielleicht kriegen wir das ja noch hin. Wir wollen auch, ja auch mal rocken, so ist das ja nun in ne. Wollen wir mal gucken, was wir da hinkriegen. So, das sollte die richtige sein. Wollen wir mal gucken.

0: So, da sind wir wieder. Und das war die richtige Musik. Ne? Forever Young sind wir das mal, diesmal das Original. Eigentlich sollten wir heute einen Imke haben hier, ne? Guten Morgen, hätte ich beinahe gesagt. Mahlzeit Heidi erstmal, das ist viel wichtiger. Dann schmeiß ich dich mal mit rein. So, bitte.
1: So, jetzt bin ich auch drauf. Ja, wir sollten eigentlich Besuch bekommen durch einen Imker und der hat uns leider vergessen. Aber trotzdem, heute haben wir tolle Musik mitgebracht. Ganz in eurem Sinne, nur deutsche Musik. Und ja, die werden wir auch spielen.
0: Nur Schlager. Ich hatte das ja angekündigt. 50er, 60er, 70er. Und Heidi hat sich schon was Schönes ausgesucht. Also bis gleich.

0: No, das war unsere Erkennungsmelodie, das wisst ihr ja, und da haben wir diesmal wieder das Original gespielt von Alpha Veil. So, nun wollen wir mal gucken, was haben wir denn heute alles auf dem Zettel, Heidi?
1: Ich denke mal, wir machen mal einen Rückblick. Was hältst du
0: Einen Rückblick
1: davon?
0: können wir machen, du meinst sicher unseren bunten Nachmittag.
1: Ich meine, wir fangen einmal an. Ich will ja nicht Reklame machen. Bürger Brandsch war ja auch mit
0: Ja,
1: dem
0: oha, ja.
1: Seniorenbeirat.
0: Natürlich.
1: Das Wetter war zuerst nicht gut. Wir haben unseren Pavillon aufgestellt, saßen deshalb warm und trocken. Und der Bürger Brandsch war ein voller Erfolg. Wir hatten etwa 60 Besucher, Brötchen frei und Drehorgelmusik. War auch sehr schön.
0: Der Bürgermeister war da.
1: Der Bürgermeister
0: Der
1: war
0: hat sich
1: da.
0: beim Bier nämlich noch einen Kaffee geschnorrt. Woher weiß ich das so genau?
1: Herr Stumm war da.
0: Der hat sich keinen Kaffee geschnorrt.
1: Und ja, es war rundum schön. Wir haben dann bis 13:30 Uhr gesessen, wollten alles wieder abbauen und da fing es an zu regnen.
0: Ja. Also
1: Also
0: wir
1: ein
0: haben,
1: gelungener
0: genau letztes
1: Nachmittag.
0: Jahr haben wir auch Glück gehabt.
1: Ja.
0: Da hielt es ja auf zu regnen.
1: Ja.
0: Dann war das gut. Und wie wir wieder weg wollten, da fing es wieder an zu regnen. Und diesmal hatten wir dann eben nur zum Schluss. Aber das war nicht viel, das ging noch einigermaßen
1: Wir
0: ab.
1: sind nicht sehr nass geworden.
0: Na,
1: Ja,
0: das.
1: und jetzt erzähl du mal was vom bunten Nachmittag, Helmut.
0: Dann hatten wir natürlich unseren bunten Nachmittag. Einmal im Jahr haben wir den ja und jetzt immer im MTV-Heim. Weil früher war es im Tivoli, das gibt es nicht mehr. Dann in der Druckerei, das war ein bisschen groß. Und da haben wir überlegt, ja Mensch, wo machen wir das nun? Und dann sind wir auf das MTV-Heim gekommen bei Frau Nordmann. Und da sind wir letztes Jahr schon gewesen und da sind wir dieses Jahr schon gewesen mit den Bütpätters. Da haben wir noch überlegt, wie heißen, hast du dir das gemerkt, wie die auf Hochdeutsch heißen, Bütpätters?
1: Plattfischtreter.
0: Nee, Flachfischtreter.
1: Ah, flach.
0: Platt ist ja auch schon wieder platt, noch wieder. Flachfischtreter haben wir das übersetzt. Die haben sich köstlich amüsiert, die Bürgerbäder. Ich hatte extra noch gefragt. Jemand kam, ich weiß nicht, hattest du das gesagt noch? Von wegen Bütt kann man ja auch mit der
1: Ich sagte
0: rheinischen Bütt
1: das.
0: übersetzen.
1: Ja, ich sagte das.
0: Ja. Und er sagt, das Plattisch, die meinen bestimmt die Fische. Und dann habe ich Sönke Beermann gefragt, sagt er, ja, wir meinen die Fische damit. Und dann waren wir überlegen, ja, wie übersetzen wir das am besten? Und da kamen wir auf Flachfischtreter.
1: Ich habe auch was gelernt.
0: Ja.
1: Ich habe nämlich gelernt, man kann Buttpern.
0: Buttpern, ja, kann man.
1: Also Butt flach treten.
0: Ja, weil die sind ja nun mal platt als solches. Die schwimmen ja nicht hochkant.
1: Nun, lob mich doch mal, ich kann Plattdeutsch.
0: Ja, natürlich. Das ist ja das Wichtigste. Und du kannst auch bestimmt klein mir eine Freude.
1: Ja.
0: Ne? Siehst du, solche Sachen, die können meine Kinder auch. Das mussten die alles lernen. Aber nun mal zum bunten Nachmittag. Ja, wie gesagt, Heidi sagte schon, 60 Leute da. Kaffee
1: Kaffee
0: und
1: und Kuchen.
0: Kuchen.
1: Leckeren
0: Lecker,
1: Apfelkuchen.
0: also ich habe drei Stück, darf man ja eigentlich gar nicht sagen, drei Stück habe ich gegessen. Und zwar zweimal Pflaume und einmal Apfel habe ich gehabt.
1: Mit Sahne, bitte.
0: Mit Sahne, ja. Kam Frau Nordmann, kam extra rum und hat Sahne verteilt, mitgebracht, wer haben wollte. Ne?
1: Ja.
0: Denn manche sagen ja, oh, das geht zu sehr auf die Hüften, ne? Das stört uns doch nicht mehr, oder?
1: Nein. Und das haben wir uns wieder abgeschunkelt.
0: Ja, und dann war schöne Musik, wurde geschunkelt, je nachdem, was sie gespielt haben, von Seemannsliedern über normale Schlager, die wir so kennen, von früher, von heute. Und wir können jetzt schon sagen, wann wir nächstes Jahr da sein wollen. Wir haben schon sicherheitshalber bei Frau Nordmann einen Termin abgemacht.
1: Und bei den Bütpätters.
0: Am 19. September. Und die Bütpätters haben wir auch gleich wieder engagiert. Die wissen auch schon Bescheid. Ja, man muss ja heutzutage immer rechtzeitig Termine machen.
1: Das ist richtig.
0: Das sind immer so eine Sachen für sich. Und da haben wir das sicherheitshalber gleich gemacht. Da war die Sache erledigt.
1: Ja, siehst du, und jetzt machen wir Musik,
0: Ja.
1: weil wir unseren Rückblick fertig haben. Jetzt darf ich, ne?
0: Ja, jetzt darfst du.
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0: Wir werden am Sonntag, den 4. Oktober, werden wir bei uns im Bürgerhaus hier in Heide den Tag der älteren Generation machen. Und zwar werden wir dabei haben einmal die Runkold Apotheke. Die wird uns was über E-Paper, hätte ich beinahe gesagt, E-Rezept ist das jetzt inzwischen, werden die uns erzählen, und über die E-Akte.
1: Patientenakte.
0: Patientenakte, genau. Und dann werden wir den Ombudsmann haben von Schleswig-Holstein, der bei Streitfällen zwischen der Krankenkasse und den Ärzten und den Patienten vermittelt. Den werden wir da haben. Der offene Kanal wird da sein, also wir, die wir hier gerade sitzen.
1: Wir werden auch da sein.
0: Wir werden selbstverständlich auch da sein. Wir haben denn schon zwei Sachen. Einmal offenen Kanal und wir sind vom Seniorenbeirat da schließlich. Dürfen wir ja nicht vergessen. Dann haben wir Verpflegung von der AWO wieder. Es wird eine Suppe geben und man kann so bis jetzt vorgesehen, wollen wir mal so sagen. Das kann sich ja noch ändern. Und dann eine Wurst oder was dazu. Also werden Sie sich schon mal einrichten können. Erbsensuppe, Linsensuppe, irgendwie sowas in der Richtung. Und der dann kein Fleisch mag, der kann dann eben so essen. Und wer mag, kann sich eine Wurst dazu nehmen. Und fertig sind wir damit. Und nachmittags gibt's dann noch Kaffee und Kuchen. Nicht zu vergessen. So, habe ich nun noch irgendwas vergessen, Heidi? Denk du mal mit nach.
1: Ja, ich habe gesehen, der Tag der älteren Generation ist immer am 1. Oktober. Da wir aber vom Seniorenbeirat das immer gerne auf einen Sonntag verschieben, weil die Senioren, die ja die Woche über keine Zeit haben, dann auch kommen können, haben wir das dann auf Sonntag, den 4. Oktober, verlegt.
0: Wir sind mal vor Jahren auf den Sonntag angefangen.
1: Genau.
0: Da fiel das gerade mal so. Kalendermäßig passte das und gerade. Und dann haben wir gesagt, aber wir lassen das auf den Sonntag. Und nun ist das eben, je nachdem, wie der Kalender gerade ist. Und diesmal ist es am 4. Oktober. Da sind Sie also alle herzlich eingeladen. Kommen Sie vorbei. Ausstellung des Seniorenbeirats ist auch noch dabei. Die habe ich noch vergessen. Und naja gut, der Nachmittag ist ausgefüllt. Der Vormittag und Nachmittag. Und wir fangen um 11 Uhr an. Also, dass man noch ausschlafen kann, nicht zu vergessen. Oder nach der Kirche, einige kommen von dort auch rüber, weil das ist ja nicht so weit zum Bürgerhaus. Und dann haben wir vorne die Quasselbank stehen, falls jemand noch mal so außerhalb ein bisschen quasseln will.
1: Und wenn das Wetter gut ist?
0: Wenn das Wetter gut ist, ja. Und dann trägt wir uns einen dicken Jack an. Na, wollen wir sehen.
1: Wir hatten auch schon Regen.
0: Das kann auch regnen, das wissen wir ja. Oktober, ja, das kann mal gut sein, das kann mal schlecht sein. Aber sonst sind wir eben drin, das ist ja kein Problem.
1: Ich habe noch eine Anmerkung.
0: Ja.
1: Und zwar hatte ich bereits Bescheid gesagt bei den Seniorenheimen. Wenn die Seniorenheime interessiert sind und mit mehreren Senioren aus ihren Heimen kommen wollen, bitten wir kurz vorher um Anmeldung, damit wir auch genügend Plätze auch für Rollstühle und
0: Rollatoren
1: und so weiter zur Verfügung stellen können. Sie können sich da anmelden, hier in Heide, unter 0481 6850303. Das ist der Herr Patschkowski im Rathaus, der nimmt dann Ihre Anmeldung entgegen.
0: Prima. Haben wir das also auch schon?
1: Ja.
0: Dann müssen wir gleich dabei sagen, Essen wird es oben geben im Bürgerhaus, aber es ist ein Aufzug vorhanden.
1: Genau, passt da eigentlich auch ein Rollstuhl rein?
0: Da passt ein Rollstuhl rein.
1: Gut.
0: Und im Gegensatz zum Bahnhof, der geht immer.
1: toi, beschreiß nicht.
0: Ja, habe ich gestern erst eine Dame, hatte sich irgendwo...
1: In der Zeitung auch, ist sie heute.
0: In der Zeitung, das ist heute, ja. Ich hatte es gestern gelesen, ja, siehst du, deswegen. Und ja, da wird man natürlich auch immer sagen, die Aufzüge sind für Bahnreisende gedacht. Die sind nicht für normale Personen oder so gedacht. Die sind, für den ist der Tunnel gedacht.
1: Ja.
0: Natürlich ist es schön bequem durch den Aufzug.
1: Richtig.
0: Aber

0: wenn der da ist, da wird man das immer abschmettern mit der Tatsache, dass die Dinger für den Bahnhof sind. Und nicht
1: man durch den Fußgängertunnel gehen kann, der jetzt auch sehr, sehr sauber ist.
0: Genau. Siehst du, kannst du gleich noch mal drüber berichten.
1: Da werde ich gleich noch mal berichten. Jetzt machen wir erstmal was Schönes.
0: Die Musik wieder.
1: Ja, und das macht der Herr neben mir. Da können Sie gleich mal hören.

0: So, jetzt hat Heidi noch was.
1: Ja, jetzt habe ich ihm so geschmeichelt, dem Helmut.
0: Ja.
1: Fremder, schöner Mann.
0: Ob das schön ist?
1: Er hat ganz rot.
0: Wobei beides ja nicht hinhaut. Fremd bin ich ja auch nicht mehr. Wir kennen uns ja nur schon ein paar Jahre.
1: Stimmt.
0: Mit dem Schönen klappt das nicht immer so ungefähr. Das ist im Auge des Betrachters, wie das so schön heißt, ne?
1: Rote Wangen hat er trotzdem bekommen.
0: Ja, siehst du? Siehst du, ja. Bei.
1: Ja, wir waren Thema Tunnel. Wir haben ja eine Initiative mit Pastor Lars Kästner. Den habe ich übrigens heute getroffen. Mit einem Hund, mit dem er spazieren gehen sollte, ist aber nicht seiner. Nur nebenbei bemerkt. Also Herr Kästner, der täglich durch diesen Fußgängertunnel mit dem Fahrrad fährt und die Unsauberkeit des Tunnels festgestellt hat, hat schon vor vier Monate, eine Initiative ergriffen. Er hat mehrere Bürger angesprochen und hat gesagt, können wir was tun, können wir diese Graffiti-Schmierereien, das ist ja kein Graffiti in dem Sinne, sondern es sind Schmierereien, können wir die nicht entfernen. Und mit Unterstützung des Bauamtes haben wir dann Materialien zur Verfügung gestellt und waren jetzt schon zum dritten Mal im Tunnel. Die Schmierereien sind alle entfernt worden, toi toi toi. Wir haben die Aufkleber vom HSV entfernt, gibt viele HSV-Fans in Heide.
0: Vom Hamburger SV.
1: Vom Hamburger SV, ja klar. Also er sieht wieder sauber aus. Es muss noch einiges gemacht werden. Aber in dem Sinne auch danke an die ganze Mannschaft, falls einer mithört. Also es ist ganz toll, was gemacht wird. Und danke auch an die, und unsere Förderer, die uns schon zum zweiten Mal im Anschluss daran zu Kaffee und Kuchen eingeladen haben. Das
0: also wer
1: ich auch
0: mitmachen will, Kaffee und Kuchen sind immer in Aussicht.
1: wollen wir mal schauen. Aber wir sind schon weit gekommen und wir werden jetzt auch noch weiter auch mit dem Bauhof zusammenarbeiten und sehen, dass wir die Beschilderung auch in Ordnung wieder kriegen. Denn ich denke, Heide soll schöner werden.
0: Auf jeden Fall. Und das liegt nicht nur an den Blumen, die überall sind.
1: Nein.
0: Ob über die Brücke, ob bei der Polizei zum Beispiel und so weiter. Das liegt nicht daran. Da sind auch andere Sachen mit gemeint, wie zum Beispiel der Tunnel. Diesmal sind die Aufkleber gemacht worden. Davor waren das eben die Schmierereien, wobei man da noch Anzüge zur Verfügung gestellt hat, soviel ich weiß.
1: Masken, weil dieses Mittel ja sehr aggressiv ist.
0: Ja, kommt noch dazu.
1: Ja, es wurde also alles zur Verfügung gestellt. Lösungsmittel, Schwämme, Wischtücher, alles Mögliche, was wir gerade brauchten. Und das ist also auch schon eine ganze Menge, was die Stadt auch, wie die Stadt uns auch unterstützt in dem Sinne.
0: Nun kommst du noch zum Aufzug.
1: Ich komme gleich zum Aufzug. Ich wollte nämlich noch schnell was anhängen. Wer heute die DRZ gelesen hat, hat sicher auch gelesen, dass es noch mal eine Säuberungsaktion in Heide geben soll diesen Monat. Und zwar ist das eine Initiative von Dr. Detlefs, der Heide soll sauber werden oder Heide soll schöner werden, aufgerufen hat. Und wer da mitmachen möchte, der sollte mal kurz in die DLZ gucken. Das Datum habe ich jetzt nicht im Kopf. Es ist, glaube ich, der letzte Samstag im September.
0: Sonst wird es auch zu kalt wahrscheinlich, ne?
1: Ja, wahrscheinlich. Und es soll angeblich auch noch einen kleinen Snack geben im Anschluss.
0: Guck mal, da geht's um. Ich habe doch was gehört von Kaffee und so weiter. Auch wer weiß, vielleicht gibt's auch mal was anderes.
1: Kann ja auch mal Würstchen geben, ne?
0: Ja, deswegen. Ja. Man weiß es ja nicht. So, ja, jetzt hast du
1: und jetzt wollte ich noch vom Aufzug was sagen.
0: Ach so, der Aufzug, nicht zu vergessen.
1: Nee, wir machen erstmal Musik.
0: Na gut.

0: Na, erkannt. Ich habe vorhin, habe ich gar nicht gesagt, das war die Connie Francis mit ihrem schönen fremden Mann. Und diesmal der Kriminaltango ist vom Hase Osterwald Sextett.
1: Ist das nicht der, der so toll Trompete oder Klarinette gespielt hat?
0: Klarinette hat er gespielt.
1: Klarinette.
0: Ja, soviel ich das weiß noch.
1: Ja.
0: Das war mit der Trompete, war Bert Kempfert, wenn du dich an den noch erinnerst, vielleicht. Vielleicht, ich muss mal gucken, vielleicht haben wir von dem sogar noch was. Aber erstmal sollen wir wieder weiter.
1: Du wolltest irgendwas über Auszüge wissen.
0: Über Ausflüge?
1: Aufzüge.
0: Ach so, Aufzüge, ja.
1: Aufzüge am Bahnhof.
0: In der Zeitung stand mal wieder, dass eine Dame nicht mit dem Aufzug nach unten konnte. Sie kommt von der anderen Seite der Stadt, sage ich immer. Wir haben früher in Friedrichstadt haben wir Vorder- und Hinterstadt gesagt, aber das wollen wir hier lieber nicht sagen. Sie kam jedenfalls von Rüsdorf und wollte rüber in die Stadt. Völlig klar, die meisten Sachen sind nun mal in der Stadt, also in der Vorderstadt in Anführungsstrichen. Aber der Aufzug ging nicht so. Und die beiden Aufzüge am Bahnhof, die äußeren beiden, gehören der Stadt.
1: Richtig.
0: Der mittlere, der zu den Gleisen führt, der gehört der Bahn.
1: Genau.
0: Also, Aufzug ging nicht. Ich kenne das auch von meiner Tochter, die hat oft genug davor gestanden, konnte nicht runter, wenn sie nach Husum sollte. Jedenfalls konnte sie nicht machen und das soll mehrere Tage gedauert haben. Heute soll er wieder laufen. Wobei, man weiß es nie, es musste noch ein zweiter Monteur kommen, denn ein Monteur alleine konnte das nicht erledigen, den ganzen Spaß. So, nun kommt natürlich immer Argumente von wegen, wer da denn links will, da runterfahren und auf der anderen Seite wieder hoch. Die Aufzüge sind eigentlich für Bahnreisende gedacht und nicht für die, wie soll man sagen, Zivilbevölkerung oder was, die dürfen durch den Tunnel gehen. Natürlich ist es einfacher über die Aufzüge, ist ganz klar. Und wer mit dem Rollator oder mit dem Rolli unterwegs ist, für den ist das noch besser. Aber dann müssen die Dinger auch funktionieren. Und gelesen habe ich dabei, die sind noch nicht mal abgenommen. Die sind nicht abgenommen von der Stadt. Und denn die Firma, die gebaut hat, die sagt, das sind keine Außenaufzüge. Und die sind ja nun, im Wind und Wetter sind die ja draußen. Nun ausgesetzt.
1: Die sind draußen.
0: Die sind ja nun draußen. Nun hat man damals, wie man den Bahnhof eingeweiht hat, hat man gesagt, so, lass die Dinger mal laufen, damit man, wenn man den Bahnhof eröffnen will, müssen die Aufzüge laufen. Also hat man gesagt, macht man erstmal. Aber abgenommen sind sie von der Stadt nicht.
1: Na toll.
0: Und da wird noch ein bisschen hin und her sein, ne? Denn ich kann mir nicht vorstellen, dass die Stadt jedes Mal, wenn die Dinger nicht funktionieren, dass die Monteure bezahlen wollen oder so. Das kann ich mir nicht vorstellen. Weiß man nicht. Wobei aber die Firma gesagt hat, die sind nicht für außen gedacht. Dann kann ich mir richtig so schön vorstellen, so, du hast Schuld, nein, du hast Schuld, du hast Schuld, nein, du hast Schuld. Also es wird noch ein bisschen hin und her gehen. Aber sie sollen in der Zwischenzeit mal wieder laufen. Das ist ja schon mal was. Also ein Problem hin und her. Ich weiß, es kann auch noch mal ein Beispiel sagen, in Husum sind ja auch Aufzüge, damit man auf die Gleise kommen kann. Mhm. Und auch eine schöne große Treppe, so wie in Heide. Aber meine Tochter musste immer zum Theodor Schäferwerk nach Husum fahren. So, und die stand dann auch da. Aufzug ging nicht, ja, wie komme ich nun rauf? Denn sind da freundliche Beamte gewesen.
1: Zwei Mann, zwei Ecken.
0: Freundliche, die haben dann so über verschlungene Wege, die wahrscheinlich nur die Beamten da kennen, haben sie dann zum Zug gebracht. Oder wenn das gar nicht ging, dann haben sie sie in eine Taxe gesteckt. Und dann musste ich sie sehen. Kam sie mit der Taxe nach Hause. Wobei dann auch noch gleich, kann ich auch dann noch erzählen, die Taxen, die fuhren bei uns zu Hause vorbei. Hätten also ja anhalten können. Nein, das durften sie nicht. Sie mussten vom Bahnhof zu Bahnhof bezahlen. So werden sie bezahlt. Dann hat nachher der Taxifahrer, der hat Megan dann zu Hause rausgelassen, ist aber weitergefahren noch zum Bahnhof, damit er seine Kilometer voll kriegt.
1: Oh nee.
0: Ja, das ist wieder typisch Bürokratie.
1: Deutschland.
0: Deutschland, ne?
1: Ja.
0: Er musste vom Bahnhof zu Bahnhof fahren.
1: Ja, toll.
0: Ist so. Und der Spaß kostete
1: viel
0: damals,
1: Geld.
0: Damals, das ist ja nun schon ein paar Jahre her, 85 Euro.
1: Guck mal.
0: Nicht schlecht, ne?
1: Nee.
0: Ja, und absolut dann wundert man, dass die Bahn kein Geld hat.
1: Nee, da wundere ich mich schon gar nicht. Ja.
0: Gut, das war das mal. Und ja, dann machen wir wieder Musik erstmal.
1: Ich?
0: Nee. Was hat er? Nee, ich glaube nicht.
1: Du bist dran.

0: Warst du schon mal in Wuppertal?
1: Der Bill Ramsey, den kennt ihr ja sicher auch, ne?
0: Ja, warst du schon mal in Wuppertal?
1: Ja, ich bin auch mit der Schwebebahn gefahren.
0: Zusammen mit dem Elefanten?
1: Nee, das war früher oder später, das weiß ich nicht. Ich weiß aber, dass da der Elefantenbach aufgefallen ist, ja.
0: Genau, in die Wupper rein.
1: Ja, aber da bin ich einmal mitgefahren, da hat... Mensch, wo bin ich da hingewiesen? Mit einer Bekannten, die wollte da irgendwie und hatte gefragt, ob ich mit will. Na, jedenfalls bin ich dadurch einmal nach Wuppertal gekommen und musste natürlich dann die Bahn natürlich auch benutzen. Das ist ja klar, wenn man schon mal da ist, ne?
0: Wuppertal hatte auch die erste Fertighausausstellung in Deutschland, soweit ich weiß.
1: Nein, das
0: da konnte man so einen Park besichtigen. Ich weiß, dass wir damals bauen wollten in Deutschland, dann aber tatsächlich doch wieder weggegangen sind aus Deutschland. Aber da hatten wir uns mal Häuser angeguckt und das war ganz interessant. Aber wo wir gerade bei Fahren sind, ich bin heute hierher gefahren.
1: Oha. Und ich weiß, was jetzt kommt. Oder ich ahne es.
0: Du ahnst es? Nein, wieso? Ich kann doch hier beim offenen Kanal bzw. beim Media Hub umsonst parken.
1: Ja, darum
0: das
1: nicht.
0: Das passiert
1: aber ich wusste,
0: nicht mehr oft.
1: Das sicher parken kommt jetzt das Thema.
0: Jetzt kommt das Thema Parken. Ich hab's auch schon gesehen. Ich habe gesehen, dass der Parkplatz am Bahnhof, der Sandparkplatz, voll ist. Braucht man gar nicht versuchen, Platz zu kriegen. Dann bin ich ein bisschen ausgewichen und habe gedacht, naja, parkst du da, wo mal das Kreishaus hin soll? Ist zwar ein Stückchen zu laufen, aber laufen ist ja gesund. Keine Chance, kein Parkplatz. Dafür hätte ich aber 20 Mal unter der Stadtbrücke parken können. Da war nämlich nichts.
1: Genau.
0: Ja.
1: Und warum ist da nichts? Das ist jetzt die große Frage, ne?
0: Jetzt dürft ihr euch alle auf eurem Smartphone oder iPhone eine App herunterladen. Und mit dieser App, wo ihr natürlich alles angeben müsst, könnt ihr dann
1: unter anderem parken. Euer Konto.
0: Konto auch? Ja.
1: Man muss ja irgendwo herkommen, das Geld.
0: Stimmt. Also das wird schon ganz interessant, aber ich denke mal, das ist noch nicht zu Ende, denn wir haben in unserer Seniorenbeiratssitzung am Dienstag sehr ausführlich über dieses Problem gesprochen. Wir hatten auch einen Bürger. Wir hatten auch einen Bürger dabei.
1: Ja.
0: Und wir haben erfahren, also, dass das noch nicht gegessen ist. Eine Fraktion hat schon Einspruch erhoben und es wird auch in der nächsten Ratsversammlung besprochen. Und ich hoffe, dass das positiv ausgehen wird. Denn ich bin nicht bereit, diese App mir runterzuladen, obwohl es ein leichtes ist, aber warum
1: jetzt
0: sollte ich?
1: Sind hier ja beim Media Hub oder altdeutsch gesprochen beim offenen Kanal.
0: Ja, die uns
1: da
0: dann dabei helfen.
1: Ja, die Internetlotsen und da haben auch die Leute, die da kommen, die haben gesagt, also ich bin nicht bereit, mir extra dann eine App dafür runterzuladen. Hier kommen ja viele Leute, die ja schon Smartphone oder so haben, aber trotzdem sind sie nicht bereit, eine zusätzliche App da drauf zu laden und noch womöglich und ihre Kontodaten und so weiter einfach öffentlich preiszugeben.
0: Verschreckt das nicht auch ein bisschen unsere Touristen?
1: Mit Sicherheit. Denn auch die, wenn die kommen, die müssen ja erstmal die App runterladen.
0: Sich einloggen.
1: Kann man ja. Und dann kann man ja erst bezahlen.
0: Ja.
1: Also nichts von wegen, oh, das ist ja schön viel Parkplatz. Ja, ist es. Aber, ne? Also es müsste zumindest, und auch nach dem Gesetz ist es auch vorgeschrieben, dass eine zweite Möglichkeit des Bezahlens gegeben sein muss. Ob man nun mit Bargeld bezahlt oder mit Handy, wenn man das so hinhält, mit dem QR-Code, das ist egal. Aber so rein nur per App und so weiter, nein, gibt's nicht.
0: Da war auch wieder heute in der DLZ ein sehr interessanter Leserbrief. Also, liebe Hörerinnen und Hörer, wer die DLZ hat, bitte einmal nochmal aufschlagen oder vielleicht auch schon gelesen hat. Ich fand diesen Leserbrief von der Dame sehr, sehr gut. Und wir müssen irgendwie auch mal wir Rentner uns unsere Meinung sagen dürfen. Vielleicht sollten wir mal wieder auf die Straße gehen und demonstrieren.
1: Gar nicht verkehrt. In Frankreich ist sowas gang und gäbe.
0: Ja.
1: Also hier müsste man mal die Senioren mal bisschen in den Gang kriegen, ob mit Rollator, ob mit Rollstuhl, ob zu Fuß, ganz egal. Aber man müsste mal wieder in den Gang. Sollen wir da mal zu aufrufen?
0: Können wir mal machen.
1: Können wir mal machen, ne? So. Senioren, vereinigt euch. Gibt es ja, ne?
0: Das wäre eine gute Idee, ja.
1: Und, oder geht zur Ratsversammlung, wenn die ist.
0: Ja, würde ich auch sagen. Die Ratsversammlung ist,
1: das
0: soweit
1: ist das
0: ich
1: Einfachste
0: weiß,
1: immer
0: noch diese Woche.
1: Und ist die diese Woche noch?
0: Ich glaube.
1: Da habe ich auch keine Ahnung. Da bin ich überfragt. Nee, ich meine, sie ist nächste Woche erst. Die Ratsversammlung. Aber Heidi, guck mal nach. Das ist, siehst du, dafür ist das Smartphone dann wieder gut. Das ist denn ja nicht für heute. Guck, es piept schon da bei ihr.
0: Bei mir piept's, danke.
1: Bei ihr piept.
0: Das am 23.09. um 18 Uhr im Kreis, im Bürgerhaus.
1: Ja, siehst du?
0: 23.09. 18 Uhr im Bürgerhaus.
1: 18 Uhr, Bürgerhaus. Um zahlreiches Erscheinen wird gebeten.
0: Schauen wir mal.
1: Es sind Plätze genug da für die Zuhörer.
0: Schauen wir mal, was das gibt.
1: Das und wäre jetzt, nicht verkehrt.
0: Jetzt gibt's Musik.
1: Musik wieder.

0: Das war mal das Schiefauge, hätte ich beinahe gesagt.
1: Kardal.
0: Kardal, nicht zu vergessen. So, nun haben wir ja gar nichts über Platten schnackt. Dann werden wir dann kaum noch mal morgen. Da sitzen drei Derns oder drei Frunzlüt und sind an Kekse essen. Und da sagst du, oh, was sind die lecker? Was haben wir bloß ohne Kekse? Ich der andere, ja, Kleider, Kräuter, ist das und dirty. Denn Kekse geht immer auf der Hüften, wie der so schön hält, nie?
1: Naja, aber willst du Freude haben oder willst du aussehen wie ein Hungerhaken?
0: Nein, ein bisschen was zum Greifen muss man haben, wie man so schön sagt, ne?
1: Ich habe einen Mann neben mir sitzen.
0: Ja, siehst du? Ja, aber typische Frage einer Frau.
1: Ja. Richtig.
0: So, was haben wir nun noch? Übersetzt, was haben wir jetzt noch? Wie viele Minuten haben wir da drum? 46 Minuten. Ja, da müssen wir langsam damit eintreten.
1: Du wolltest noch ein bisschen über die nächsten Programme des Seniorenbeirates
0: genau,
1: sprechen. Wir haben ja wieder unsere Vortragsreihe.
0: Unsere Vortragsreihe am 24. meine ich. Und da gibt es etwas vom Kreis Dithmarschen. Und das Wichtigste ist aber, das ist nicht im Bürgerhaus, sondern in der Poststraße beim Roten Kreuz. Neben dem alten Postgebäude.
1: Genau.
0: Das wissen die meisten, ist ja einfacher zu sagen. Da hatte Feldhusen früher auch mal seinen Kran stehen und so weiter. Jedenfalls hat das mal das Rote Kreuz übernommen und die haben uns freundlicherweise durch Elke ein Mitglied unseres Seniorenbeirats zur Verfügung gestellt. Diesen Monat und nächsten Monat auch nochmal. Weil das Bürgerhaus besetzt ist.
1: Was würden wir ohne das Deutsche Rote Kreuz machen? Also ich muss wirklich auch hier mal unseren Dank aussprechen an diese Sektion des DRK, die immer bereit sind zu helfen und zu unterstützen und zu machen und die auch sehr viel im Bereich Rettungsdienst machen, die das THW unterstützen. Sie sind immer da.
0: Weil vor jedem Feuer sind sie, oder größeren Feuer, sagen wir es so, sind sie dabei und verpflegen die Feuerwehr.
1: Zu jeder Tag- und Nachtzeit.
0: Ja, das muss man auch noch dabei sagen. Zu jeder Tag- und Nachtzeit.
1: Also das ist
0: also großes Lob an das Rote Kreuz.
1: Absolut.
0: So, dann müssen wir nochmal sagen, also da, wie gesagt, Veranstaltungsreihe diesmal beim Roten Kreuz in der Poststraße 7. Wer ein Navi benutzen will, kann man ja auch schon machen. Ans Fahrrad oder als Fußgänger kann man das ja auch schon machen. Also da ist diesmal und den nächsten Monat auch, aber das werden wir dann da auch nochmal rechtzeitig sagen.
1: Würde ich sagen, ja.
0: Das kriegen wir, glaube ich, hin. Was haben wir sonst? Die nächste öffentliche Sitzung des Seniorenbeirats ist am 20. Oktober. Ja, das habe ich im Kopf zufällig, weil das der dritte Dienstag im Monat ist. Das ist am 20. Oktober, meine ich. Das ist diesmal ziemlich lange, der Unterschied.
1: Es stimmt.
0: Siehst du?
1: Es stimmt.
0: So ein bisschen haut der Knisterkopf denn doch noch hin, dass man das eine oder andere weiß.
1: Ja, und unser Sprechtag ist wieder am 5. Oktober.
0: Im Bürgerhaus, nicht zu vergessen, unten im Foyer.
1: Von 10 bis 11 Uhr, wenn Sie irgendwelche Anliegen haben.
0: Kommen Sie vorbei.
1: Genauso wie zu unserem zu unserer Seniorenbeiratssitzung. Siehst du, das ist das, was wir haben, wenn wir nicht schneiden.
0: Ja.
1: Ich verhaspel
0: wir
1: mich.
0: Wir schnacken einfach drauf los.
1: Ich verhaspel mich, ja.
0: Das macht gar nichts.
1: Also Gäste sind auch zur Seniorenbeiratssitzung im Bürgerhaus gerne gesehen. Die Sitzung beginnt dann um 9 Uhr. Bisschen früh zum Aufstehen, ne?
0: Das ist, wie heißt das so schön? Das hat wie immer Muck. Also Muck wieder. Das gab's schon immer. Also machen wir es auch so weiter. Wobei, wir müssen ja jedes Jahr neu beschließen.
1: Ja, aber
0: im Januar müssen wir beschließen, wann die Sitzungen sind. Weil das muss auch im Rathaus beantragt werden wieder.
1: Richtig, richtig. Aber der Vorteil ist natürlich, dass unser Vorsitzender das Treffen immer begrüßt, also die Anwesenheiten begrüßt und das Treffen eröffnet. und die Sitzung eröffnet vielmehr. Und das ist die Gelegenheit, wo man noch ein bisschen verschlafen kann, bis alles vorbei ist und man dran ist.
0: Bis er fertig ist.
1: Genau, bis er fertig ist.
0: Und wenn das Protokoll genehmigt ist und die Tagesordnung genehmigt ist
1: genau.
0: Und Bürgerfragen sind.
1: Muss man wach werden bei Bürgerfragen.
0: Spätestens dann, echt Jahre her, da war ich im Seniorenbeirat, aber da war ich noch einfaches Mitglied, sagen wir es mal so. Da war der Herr Freund war noch da. Dem habe ich mal so eine große Glocke geschenkt, damit er zu Wort kam, weil da sabbelten alle quer durch den Garten und man wusste überhaupt nicht mehr, wo man noch zuhören sollte. Und der hat mal eine große Glocke geschenkt. Die habe ich irgendwo mal her. Keine Ahnung, habe ich einen Griff dran gebaut und dann konnte er einmal only bimmeln. Dann waren allerdings auch alle leise, weil die war so durchdringend, war nicht so ein kleines Weihnachtsding so bim, bim, bim, sondern war so richtig schön.
1: So wie unser Marktmeister hatte, unser Alter.
0: Genau, so die Größe ungefähr.
1: Ja.
0: Oder wir hatten in Friedrichstadt hatten wir ja auch einen Marktschreier früher. Das kam früher, sagt man jetzt ja schon immer, ne? Das ist es. Und der rief dann auch immer auch die öffentlichen Auftritte von irgendwelchen Sachen und so. Das lief auch da. Oh ja. Sollen wir noch mal eine Musik machen?
1: Nee, wir sollten noch mal so jemanden haben. Das wäre vielleicht mal eine Idee.
0: Ja.
1: Im Sommer, wenn wir Touristen in der Stadt haben, dass wir noch mal jemanden haben in der Glocke, der durch die Einkaufsstraße geht.
0: Wir hatten ja
1: geht.
0: Den Marktmeister. Den hatten wir ja leider. Leider ist er verstorben, so rum. Wir haben ja sogar eine Straße nach ihm inzwischen genannt.
1: Ja.
0: Den Marktmeister Schulzgang.
1: Ja, genau.
0: Neben der Bank, ne?
1: Ja, neben der VR-Bank. Bank.
0: Ja. Und vielleicht sollten wir so einen mal wieder sehen, dass wir so einen mal wieder kriegen.
1: Wäre doch ganz interessant, wenn man solche alten Sachen wieder aufleben lässt. Vor allen Dingen eben im Zuge des Tourismus.
0: Ja.
1: Wie unser Weihnachtsmarkt zum Beispiel, der schon wirklich also Tradition geworden ist.
0: Ja. Wo wir auch wieder rübergehen und begroßschnauzen, ob ihr auch alles richtig gemacht habt. Ja, aber es wird jedes Jahr besser, müssen wir sagen.
1: Ja.
0: Jedes Jahr besser. Wir hatten...
1: Stadtmarketing ist richtig gut.
0: Ja. Wir hatten bemängelt, dass die Kabel, dass man dann nicht vernünftig rüberkommt mit dem Rollator und so weiter. Und überall sind jetzt Brücken rüber, es sind Aufgänge, dass man mit dem Rollator darauf kann oder mit dem Rolli. Also das ist sehr gut geworden inzwischen.
1: Absolut. So, jetzt kommen wir aber doch zum Ende.
0: Ja, machen wir eine Musik noch und dann...
1: Wer darf denn?
0: Ich darf.
1: Gut.
0: Und dann sammeln wir uns für die Verabschiedung.

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1: So, das waren Nina und Mike. Da kann ich mich auch noch dran erinnern. Da haben wir früher geschwurft nach solchen Sachen. Aber wir sind gleich rum, würde ich mal so sagen. Wir brauchen nur noch Tschüss sagen und dann ist die Sache erledigt. Heidi braucht noch ein Mikrofon wieder und dann sind wir wieder soweit einmal. Also bis zum nächsten Mal. Wir verabschieden uns. Sagen Tschüss, Helmut und
2: Heidi. Tschüss.
1: Ja, verantwortlich für die Sendung ist Helmut Dahlecke aus Heidi.

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3: Am 28. September um 20 Uhr könnt ihr an einem Vortrag teilnehmen, der sich mit verschiedenen Marken auseinandersetzt. Dieser findet im Dünenhus an der Erlebnispromenade in St. Peter-Ording statt und wird von Professor Dr. Jürgen Jürgens präsentiert. In diesem Vortrag werden Entwicklungen der Discounter, seine Strategien und Herausforderungen und Ausblicke auf mögliche Perspektiven beleuchtet. Der Eintritt kostet 7 Euro. Für Schüler und Studenten sowie Auszubildenden liegt der Preis bei 1 Euro. Für Mitglieder der Schleswig-Holsteinischen Universitätsgesellschaft ist der Eintritt frei.
4: Vom 1. bis zum 4. Oktober verwandelt sich der Ortsteil Dorf in St. Peter-Ording in eine Welt voller Abenteuer der Seeräuber. Im Piratenlager gibt es für große und kleine Seeräuber viel zu entdecken. Sie können am Glücksrad ihr Glück versuchen und Mäuseroulette spielen. Am Freitag und Samstagabend gibt es sogar eine Feuershow. Die Piraten kochen und erzählen den Kindern am Feuer von ihrer Vergangenheit. Die Piratentage sind am Donnerstag von 12 bis 22 Uhr und am Freitag und Samstag von 11 bis 22 Uhr sowie am Samstag von 11 bis 18 Uhr geöffnet. Und der Eintritt, der ist frei.
5: Kunst trifft auf Literatur. Am Sonntag, den 4. Oktober, lädt das Kulturhaus Altes Rathaus in Garding zu einer besonderen Lesung mit Musik und Ausstellungsführung ein. Das Künstlerpaar Uta und Andreas Masch zeigt Malerei und Skulpturen. 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Beginn ist um 15 Uhr und der Eintritt ist frei. 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
1: Der Sommer 2026 gehört einer Frau mit dem S auf der Brust. Regisseur Craig Gillespie schickt mit Supergirl die wohl coolste Heldin des DC-Universums ins Rennen und setzt dabei in der Hauptrolle auf Millie Alcock, eine der spannendsten Nachwuchsschauspielerinnen. Herausgekommen ist ein visuell opulentes Science-Fiction-Abenteuer mit starken Action-Sequenzen, emotionalem Kern und der typischen DC-Wucht für die große Leinwand. Im Mittelpunkt steht Supermans Cousine, die sich einer persönlichen Herausforderung stellen muss, die sie weit über die Grenzen ihrer eigenen Welt hinausführt. Mein Kollege Matthias Pillasch verrät uns etwas mehr über Supergirl.
2: Kara ist die letzte Überlebende vom Planeten Krypton, abgesehen von ihrem Cousin Superman.
3: Wie war es, alles an einem Tag zu verlieren?
4: Krypton ist nicht an einem Tag gestorben. So gnädig sind die Götter nicht.
2: Während Superman

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1: Stan Nadolny, Herbstgeschichte. Erschienen bei Piper als Hardcover, 24 Euro. Einen herrlich altmodischen Roman hat der mittlerweile 83-jährige Autor mit diesem Buch geschrieben. Mit seinem weltweiten Erfolg Die Entdeckung der Langsamkeit wurde er berühmt. Dies ist nun eine verschachtelte und verzwickte Geschichte. Ein Schriftsteller namens Titus, vermutlich sein alter Ego, berichtet sie uns Lesern. Titus hat seit Schulzeiten zwei Freunde, die in die Sache verwickelt wurden. Bruno, einen Theatermann, und Michael, einen Schriftstellerkollegen, der es mit kurzen, heiteren Stories zu einigem Ruhm geschafft hat. Die beiden fahren nach einem Klassentreffen mit dem Zug nach München. Unterwegs kommt eine junge Frau ins Abteil. Sie hat bemerkenswerte Fähigkeiten. Sie hat Charme und sie erzählt eine unglaubliche Geschichte. In diese Frau, sie nennt sich Marietta, verlieben sich beide. Auf unterschiedliche Weise. Marietta wird nicht viel Glück im Leben haben, aber sie wird das Leben der beiden bestimmen und Titus ist der Chronist. Das ist manchmal amüsant und manchmal bewegend zu lesen. Es ist ein kunstvoller, kluger Roman, der einen altmodischen Zauber entfaltet.

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3: 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Am Samstag, den 17. 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Von dort aus setzt sich der leuchtende Zug in Bewegung. Ob selbstgebastelte Laterne, klassisches Laternenlicht oder fantasievoll gestaltetes Lieblingsmotiv. Ausdrücklich erwünscht ist alles, was den Friedrichskooger Abend ein bisschen heller und bunter macht.
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1: Wie ich noch aktiv geangelt habe, war das der Platz 11. Und wenn man den Platz hatte, hatte man das Wettangeln im Prinzip schon gewonnen.
2: Hermann Börnsen ist Angler aus Leidenschaft. Sein liebstes Revier ist die Eider an der Hohner Fähre. Als einer von 10 Darstellern hat er jetzt der Flusslandschaft Eider-Trinnesorge sein Gesicht und seine Stimme geliehen. Dabei musste der kernige Angler sich in keine Rolle einarbeiten. Er blieb ganz er selbst. In dem Filmprojekt Mein Lieblingsplatz in der Flusslandschaft stellen norddeutsche Originale sich und ihren Geheimtipp im Grünen vor.
1: Alleine das Sitzen und die Natur beobachten ist Entspannung. Mehr braucht man nicht. Also Fisch muss.
2: In den etwa eine Minute langen Filmporträts stellt jeweils ein Einwohner der Dreistromregion sich und seinen Lieblingsplatz vor. Damit will Schleswig-Holsteins Binnenland bei Touristen und Tagesgästen für die reizvolle Naturlandschaft werben.
1: Hecht war das größte, 15 Pfund. Also 15 Pfund ist schon so dick.
2: Grundlage ist ein Projekt, in dessen Rahmen 16 Tourismusvereine der Flusslandschaft gemeinsam mit dem Amt Schafflund und der Gemeinde Handewitt zusammengearbeitet und Projekte umgesetzt haben. Dazu gehören unter anderem verschiedene Flyer und Broschüren, mehrere Veranstaltungen und eben die Mein-Lieblingsplatz-Filme. Wer die Porträts der norddeutschen Originale ansehen möchte, findet sie entweder auf dem Internetauftritt der Eider-Trinnesorge GmbH www.eider-trene-sorge.de oder auf YouTube im Kanal Grünes Binnenland.

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3: Diese Geschichte heißt The Lawn Party Killer. Und wenn Sie nicht weiß, was ein Lawn Party ist, dann war deine Geschichte verklort. Nun ist wir Birte, mein Frau, mal wird Wochenend weg. Und auch ich, wohl eigentlich von so einem besonderen in Berlin schlupen, da war grüne Woche. Also hat Per und sein ältesten Söhn dacht, oha, sturmfreie Bude. Und er hat inlote seine bittergrötzte Lawn Party. Wer das nicht weht, LAN-Partys muck in der Regel junge Kerls zwischen 15 und 20. Ah, bringst ihre Computers mit, die wird alle miteinander vernetzt. Und dann spielst du die ganze Nacht zusammen sogenannte Strategiespiele. Das Geballer in diese Spiele ist also rein strategisch. Per, ha also dattein andere Jungs in, Lord. LAN-Party in unsere Kök, die passen doch gar nicht all rein. Obwohl wir eine große Kök hab. Ach, Jungs selten an den Eittisch. Drei an der Arbeitsplatt und drei an den Biergondisch im Flur nebenan, den haben sie extra noch hinholt. Und ich bin lieber doch noch in Hus kommen über Nacht. Das wäre mir sicherer. 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
3: Am Mittwoch, den 23. September, findet in Brunsbüttel wieder der traditionelle Bauernmarkt im Rahmen der Dithmarscher Kohltage statt. Und zwar von 10 bis 18 Uhr auf dem Gustav-Meyer-Platz mit bester Aussicht auf die vorbeifahrenden Schiffe. Es gibt verschiedene kulinarische Highlights rund um den Kohl, Live-Musik, auch ob platt, und jede Menge regionales Kunsthandwerk zum Entdecken und Stöbern. Außerdem wird es informativ. Auch die landesweite Kampagne Komm klar SH ist mit einem Stand vertreten. Die Veranstaltung erfreut sich seit Jahren großer Beliebtheit und zelebriert in diesem Jahr auch das Jubiläum der 40. Dithmarscher Kohltage.
4: Am 27. September findet in der alten Druckerei in Heide eine Modellbahn- und Spielzeugbörse statt. An diesem Tag können Modellbahn- und Modellautofans und sonstige Interessierte von 11 bis 16 Uhr tausende Loks, Wagen, Modellautos und Zubehör bei über 30 Anbietern auf rund 200 Meter Tischfläche entdecken. Außerdem ist es auch möglich, eigene Modelle schätzen zu lassen und zu verkaufen oder gekaufte Modelle auf einer Teststrecke auszuprobieren. Der Eintritt kostet 6 Euro und Kinder bis zu 10 Jahren sind frei. Der Einlass ist jedoch nur bis 15 Uhr möglich.
3: Im Rahmen des 10-jährigen Jubiläums des Jazzclubs Englischer Bahnhof in Husum kommen am 30. Oktober Martin Wind und Jan Lundgren in den Club. Martin Wind hat in den letzten 10 Jahren mit vielen tollen Projekten das Konzertleben bereichert. Diesmal hat er den fantastischen schwedischen Pianisten Jan Lundgren dabei. Dieses Konzert markiert die erste Begegnung dieser beiden europäischen Jazz-Schwergewichte. Ein intimes und spannendes musikalisches Gespräch zwischen zwei erfahrenen Musikern. Das Ganze am 30. Oktober um 20 Uhr im Jazzclub Englischer Bahnhof in Husum. Karten kosten 25 Euro, ermäßigt 10 Euro.

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2: Viele Filme kommen ins Kino, aber nur wenige setzen wirklich neue Maßstäbe. Die Odyssee von Christopher Nolan gehört genau in diese Kategorie. Der dreifache Oscar-Preisträger hat sich Homers antikes Epos vorgenommen und daraus ein modernes, bildgewaltiges Action-Abenteuer gemacht. Gedreht mit modernster IMAX-Technologie an europäischen Originalschauplätzen mit einem Weltklasse-Cast. Matt Damon als Odysseus, an seiner Seite Tom Holland, Anne Hathaway, Zendaya, Charlize Theron und Robert Pattinson. Keine Museumsstunde, sondern eine zeitlose Erzählung darüber, was uns als Menschen ausmacht.
3: Nach 10 Jahren Krieg um Troja macht sich König Odysseus auf den beschwerlichen Weg zurück in sein Reich. Eine Irrfahrt, die weitere 10 Jahre dauert, voller Prüfungen durch Götter, Monster und die unberechenbaren Kräfte des Meeres.
4: Sag mir, woran du dich erinnerst.
5: Eine Frau, einen Sohn.
4: Und was dann?
5: Wir haben den Krieg gewonnen. Hilf mir, heimzukehren.
3: Währenddessen erheben in seiner Heimat längst andere Anspruch auf den Thron, wie der intrigante Antinoos.
6: Dies ist ein Haus, das auf einen Herren wartet. Ich will, dass du mich erwählst.
4: Ithakas König wird zurückkehren.
6: Nein, wird er nicht.
3: Während Odysseus sich über die Ozeane kämpft, wird seine Königin Penelope umworben und sein Reich geplündert.
7: Was wird er tun, wenn er zurückkommt und all diese Freier in seinem Haus findet?
6: Du sehnst dich nach einem Vater, den du nie gekannt hast, wie ein winselnder Bastard.
3: Odysseus' Sohn Telemachos weiß lange nicht, ob sein Vater noch lebt. Doch die Götter geben ihm Zeichen.
8: Siehst du es?
7: Mein Vater kehrt zurück.
8: Bringt er Rache?
5: Er bringt alles.
9: Vorwärts!
3: Antinoos und seine Verbündeten wollen die Heimkehr des rechtmäßigen Königs mit allen Mitteln verhindern.
6: Ich will, dass all seine Gefolgsleute sterben.
3: Aber König Odysseus ist unerschütterlich. Zu lange schon hat er darauf gewartet, mit Frau und Sohn wieder vereint zu sein. Und diejenigen, die auf seinen Thron schielen, scheinen vergessen zu haben, wen sie da herausfordern.
5: Niemand stellt sich zwischen mich und meine Heimat. Nicht einmal die Götter.
2: Die Odyssee läuft jetzt bei uns im Kino. Christopher Nolans neues Epos mit Matt Damon, Tom Holland, Anne Hathaway, Zendaya, Charlize Theron und Robert Pattinson. Gedreht in IMAX auf 70mm Film, einem der höchsten technischen Standards, die Kino heute zu bieten hat. Nolan erschafft Welten, die sich echt anfühlen, gelebte Geschichte in eindrucksvollen Bildern.

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3: Moin moin und herzlich willkommen zu Förde-Echo. 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

Versuche sind, nach einer Welt, die es vielleicht nie geben kann, die kein Gemälde sein wollen, sondern immer Skizze sind und unvollendet enden irgendwann. Für die

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1: 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Das Wetter für morgen, Donnerstag, der 24. 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
5: Es ist Mittwoch, der 23. September 2026. Es ist 16.30 Uhr und ihr hört Oka Lokal auf Westküste FM. Moin an die Westküste. An alle zwischen St. Peter-Ording und Vroom. Ja, man kann ja auch mal von West nach Ost gucken. Ich freue mich, dass ihr wieder hier mit dabei seid auf Westküste FM zu einer neuen Ausgabe von OKA Lokal, dem Regionalmagazin für die Kreise Dithmarschen und Nordfriesland. Die Dithmarscher Kohltage sind in vollem Gange, aber nicht nur. Natürlich geht es heute auch darum, aber wir schauen aufs ganze Sendegebiet und blicken mal so auf Veranstaltungen, die in der Zukunft liegen und spielen dazwischendurch einen Haufen guter Musik. Unter anderem diesen Song hier von Royal Republic. Ratatata heißt er. Und das Ratatata, das ist auch ganz elementar im Refrain mit drin und kann man eigentlich nicht mitsingen, zumindest nicht, wenn man ich ist. Vielleicht seid ihr ja da auf einer Linie mit mir. Ich freue mich, dass wir die kommenden anderthalb Stunden miteinander verbringen dürfen hier auf Westküste FM. Los geht's!

0: Ordinary Creature ist das, was ihr gerade hört von auf Monsters and Men, isländische Band. Kennt ihr von einem ganz anderen Song? Ich sag jetzt aber einfach mal nicht welchen. Im Zweifel wisst ihr es selber und wenn nicht, dann könnt ihr es relativ schnell rausfinden. Ich gehe jetzt zu einem ganz anderen Thema mit euch. Und zwar nach St. Peter-Ording zu den Piratentagen. Die finden nämlich statt, noch nicht an diesem Wochenende, aber am kommenden Wochenende vom 1. bis zum 4. Oktober. Dann sind die Piraten wieder los auf der historischen Insel in St. Peter-Ording und drumherum Handwerk, Musik und Feuershows. Und ich hoffe, ganz viel Aare und gekrümmte Finger und Haken und Holzbeine und alles, was zur Piratenversion dazu gehört, die wir kennen und lieben. Seeräuberwelten, also Seeräuberfans sollten da voll auf ihre Kosten kommen in der Seeräuberwelt in St. Peter-Ording. Bei den Piratentagen vom 1. bis zum 4. Oktober im Ortsteil Dorf rund um die historische Insel. Ich hoffe, ihr habt da euren Spaß und seid da voll mit dabei. Und wenn ihr so ein bisschen auf die Musik steht, die auch so ein bisschen in die Richtung geht, ich habe nochmal geguckt, ich habe leider keinen so richtigen Piraten-Rock-Song dabei, aber ich habe diesen Song hier dabei. Er heißt Jubel, stammt von D'Artagnan und er klingt so. 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

0: So klang es, als das Musikerduo Blaney und Heuer am 13. Dezember 2024 auf unserer Funkhaus-Konzertbühne stand. Damals waren die beiden seit 18 Jahren zusammen auf Bühnen unterwegs. Das heißt, in diesem Jahr steht für den Mundharmonikaspieler Ben Heuer und den Sänger und Gitarristen Liam Blaney ein 20-jähriges Bühnenjubiläum an. Ben erinnert sich an ihr erstes Aufeinandertreffen im Jahre 2006.
1: Wir haben uns kennengelernt vor 20 Jahren an einer Bushaltestelle in Itzehoe. Und auch wenn man das heute von mir nicht so ganz denken mag, ich war ein sehr zurückhaltender Teenager und hatte gesehen, dass Liam eine Gitarre auf dem Rücken hatte, hat mich aber noch nicht gefragt zu trauen, hey, was machst denn du für Musik und so weiter. Und hatte dann aber am nächsten Tag Liam dann gefragt, als ich ihn dann nochmal sah, hey, was machst du denn für Musik? Und ja, dann hatte er eben gesagt, ja, er kommt so Blues und Folk und solche Sachen. Und ich so, hey, ich spiele ein bisschen Mundharmonika. Und dann sagte er, ja, cool, lass doch mal irgendwie zusammen was ausprobieren. Hier hast du meine Nummer.
0: Und dann ging es los. Mit der Förderung der Initiative It's Rock aus Itzehoe kamen sie raus aus Schleswig-Holstein und schließlich sogar aus Deutschland. Ein großes Highlight war der Auftritt beim Table Mountain Blues Summit, einem Musikfestival in Kapstadt, Südafrika, im Jahre 2010.
1: Das Drumherum war natürlich cool, weil wir Zeit hatten, da Leute kennenzulernen, uns auch die Stadt ein bisschen anzugucken. Also wir haben andere Kollegen wieder getroffen, zwar eine südafrikanische oder eine in Südafrika sehr bekannte Bluesband, wo wir uns gefreut haben, die wiederzusehen, und haben dann da auch in ein paar einschlägigen Kneipen auch gespielt mit denen zusammen. Und auf dem Festival ist es natürlich, wenn man spielt auf dem größten Blues-Festival eines Kontinents, macht das natürlich ein tolles Gefühl, und wir dann da auch so ein bisschen so als deutsche Blues- und Folk-Delegation dahin gekommen sind, waren wir plötzlich mal etwas Exotisches.
0: Danach ging es für die beiden unter anderem ins Blues Kitchen in London, einem der renommiertesten Orte für Bluesmusik in Europa, und 2018 auch auf die TV-Bühne, als Liam Teil der 8. Staffel von The Voice of Germany war. Für das Jubiläumskonzert geht es nun aber back to the roots nach Itzehoe. Die Planung hierfür liegt komplett in der Hand von Ben und Liam und damit auch die Frage, wie man den Abend aufbaut und, so berichtet Liam, welche musikalischen Gäste man sich auf die Bühne holt.
2: Welche der Leute, die wir gerne dabei haben möchten, haben auch Zeit, können dann auch kommen. Was für Lieder möchten die spielen? Ein Zeitplan, den man aufstellen muss, eine Art Story-Arc, die dann durch den Abend durchführt, dass das einigermaßen kohärent ist. Also ich bin mega aufgeregt, ich freue mich tierisch darauf. Ich glaube, das wird ein richtig toller Abend. Alleine schon wegen der ganzen mega geilen Musiker, die wir da haben werden. Also auch Leute aus ganz Deutschland, unterschiedlichster Couleur, unterschiedlichster Musikrichtung, die mit uns dann, glaube ich, einen richtig guten Abend gestalten werden, ja.
0: Für das Konzert, das am Samstag, den 10. Oktober um 19 Uhr im Kulturforum Itzehoe stattfindet, bekommt man die Karten im Kulturforum selbst, beim Bücherkänguru in Itzehoe sowie auf der Website www.blaneyheuer.com. 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

0: Kafkiez war das mit O Wien hier bei Oka Lokal auf Westküste FM. Kurz vor 17 Uhr ist es jetzt. Das nächste Thema, das hat mein Kollege Paul Schirmer für uns mitgebracht. Und ich sag mal so, der musikalische Ton wird ein bisschen anders.
1: Eine solche Geräuschkulisse würde man normalerweise eher auf einem Motorradtreffen erwarten. Am Sonntag, den 27. September, wird sie jedoch ein Teil des Haida-Gottesdienstes. Grund dafür ist der 30. Haida-Mogo, was ausgeschrieben für Motorradgottesdienst steht. Darunter kann man sich eine Kombination aus einem großen Motorradtreffen mit Live-Musik, einem unter freiem Himmel abgehaltenen Gottesdienst und einer anschließenden gemeinsamen Ausfahrt mit wahrscheinlich hunderten Bikern vorstellen. So die Pastorin Astrid Buchin, die den Gottesdienst dieses Jahr zusammen mit dem Pastor Lars Kästner leiten wird.
2: Ab 10 Uhr gibt es ein Vorprogramm. Wir sind ganz glücklich, dass wir in diesem Jahr wieder eine regionale Rockgruppe als Vorband auf der Bühne haben. Die Gruppe Skelm macht Musik, das hat sie im letzten Jahr auch schon gemacht. Da freuen wir uns sehr drüber. Und dann um 12 Uhr beginnt der Gottesdienst mit Glockengeläut und dann mit Musik zum Zuhören und Mitsingen, mit Gebeten, mit den Momenten, wo man sich Herzen gegenseitig schenkt und sich freut, wer alles da ist, sich was Gutes wünscht, mit Gedanken und dann auch mit dem Gedenken der Verstorbenen und dann mit einem Segen und dem Start des Korsos, der dann im Anschluss ab 13 Uhr einmal durch die Gegend Dithmarschens führt und nach einer knappen Stunde wieder zurück ist auf dem Haidamarktplatz.
1: Und auch wenn die Fahrt das absolute Highlight der Veranstaltung darstellt, kann man auch ohne Motorrad teilnehmen und sich einfach das Spektakel mit ansehen.
2: Wir haben jedes Jahr viele, viele Gäste dabei, die nicht mit dem Motorrad kommen, sondern einfach die Atmosphäre genießen und diesen Gottesdienst, der mit deutlich anderer Musik und mit anderem Publikum als sonst drin in der Kirche gefeiert wird. Also es gibt ein paar Sitzgelegenheiten, ansonsten steht man, guckt rum, schnackt und feiert Gottesdienst mit. Also klar, alle sind eingeladen, wir freuen uns über jeden, der kommt.
1: Ob also mit oder ohne Motorrad, wer Lust auf einen Gottesdienst der etwas anderen Art hat, sollte am Sonntag, den 27. September, auf jeden Fall einmal auf dem Haider Marktplatz vorbeischauen. Los geht es um 10 Uhr. Und für Essen und Getränke ist gesorgt.
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1: Am 15. September fand in Deutschland der Tafeltag statt. Und dabei geht es jetzt nicht um grüne Kreidetafeln in der Schule oder so. Die Rede ist vom Angebot, armutsbetroffene Menschen mit geretteten Lebensmitteln in ihrem Alltag zu unterstützen. Auch in Heide hat die Arbeiterwohlfahrt mit ihrer Tafel den Tafeltag gefeiert. AWO-Vorsitzender und Geschäftsführer Carsten Wessels berichtet uns von den Anfängen der Tafel Heide.
2: Der Ursprung der Tafel Heide war mal, dass wir hier eine warme Mahlzeit für Bedürftige ausgeben. Und das ist 1993 gestartet. Und diese warme Mahlzeit wurde aus Überschüssen von Großküchen, wurde die zubereitet bzw. ausgewärmt. Und das ist ja genau der Nachhaltigkeitsaspekt, der Grundsatz für die Tafel ist. Und so ist hier die Tafel geboren und dann hat sich das weiterentwickelt.
1: In diesem Jahr feierte die Tafel Heide somit ihr 33-jähriges Jubiläum. Um das Angebot nutzen zu können, braucht es den Nachweis, dass man eine Sozialleistung bezieht. Die berechtigt eine Person oder eine Familie dann dazu, eine Kundenkarte für die Tafel zu bekommen.
2: Und dann kannst du hier zweimal die Woche einkaufen. Wir nennen das auch Einkaufen, weil es ein kleiner Obolus entrichtet wird von 3 Euro pro Person oder 5 Euro für eine Familie. Und dafür kriegst du dann Ware in einem guten Gegenwert. Und die Ware kannst du dir auch aussuchen. Also wir verteilen das, was wir haben. Und dann in der Menge immer so gucken wir, wie viele Kunden sind heute da, dass auch der Letzte und die Letzte noch etwas bekommt.
1: Carsten Wessels erzählt weiter, dass sich die Tafelarbeit in den letzten Jahren stark verändert hat. Die Tafeln in ganz Deutschland sind inzwischen besser vernetzt. Ein landes- und bundesweites Verteilungssystem organisiert die bessere Verteilung von Lebensmitteln bei Überschüssen oder Engpässen.
2: Und in diesem System sind wir drin. Damit wird Tafel stückweit professioneller, auch digitaler. Und das ist das, was sich in den letzten Jahren stark verändert hat. Und das erfordert auch professionelle Ausrüstung und professionelle Führung auch. Von daher hat das, was Ehrenamt leisten kann, auch an gewissen Stellen schon Grenzen, dass man also auch mit angestellten Profis arbeiten muss. Das ist die Veränderung der letzten Jahre und die wird noch weitergehen. Und wie diese professionelle Arbeit dann finanziert werden kann, das bleibt und ist eine Herausforderung, der wir uns stellen müssen und auch wollen.
1: Damit diese und weitere Herausforderungen bewältigt werden können, sind Tafeln auch auf Geldspenden angewiesen, die ihre Arbeit hauptsächlich finanzieren. Aber auch die Lebensmittelspende in Form von qualitativ hochwertigen Lebensmitteln kann die Tafel Heide gut gebrauchen, damit sie auch noch die nächsten 33 Jahre ihrer Arbeit für armutsbetroffene Menschen nachkommen kann.
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0: Hannah Montana hört ihr hier nur bei Westküste FM und in meiner Sendung Oka Lokal auf Westküste FM. Es ist jetzt exakt 17.15 Uhr und damit ist es Zeit für die Meldungen von und für die Westküste. Noch immer wird der 34-jährige Benjamin B. aus Husum vermisst. Wie die Regionalleitstelle Nord mitteilte, ist er letzte Woche Montag als vermisst gemeldet worden und benötigt dringend ärztliche Hilfe. Er ist ca. 1,83 Meter groß, hat blondes Haar und trägt eine Brille. Vermutlich ist er mit einem grauen Trekkingrad mit vielen Aufklebern darauf unterwegs. Wer Hinweise geben kann oder ihn gesehen hat, soll sich unverzüglich beim Polizeinotruf 110 melden. Ab sofort stellt das Amt für Amrum auf eine rein digitale Tourismusabgabe auf den beiden Inseln um. Wie der Schleswig-Holsteinische Zeitungsverlag berichtet, soll damit Beherbergungs- und Gastronomiebetrieben sowie weiteren Dienstleistern eine Menge Papierarbeit erspart bleiben. 5.500 Abgabepflichtige sind davon betroffen. Die dazugehörige Online-Plattform ist in deutsch-dänischer Zusammenarbeit entstanden und wurde auf Amrum und Föhr als Pilotprojekt an den Start gebracht. Schon zum 1. Januar könnte sie als Vorbild für weitere Kommunen im ganzen Bundesland dienen. Die Kriminalpolizei Heide bittet um Zeugenhinweise zu einer Auseinandersetzung in der Heider Bahnhofstraße. Wie der NDR berichtet, kam es in der Nacht zu Dienstag zu einem Streit zwischen einer Gruppe junger Männer und einem unbekannten Mann. Dieser habe dabei einen 22-Jährigen mit einem Messer an der Hand verletzt und sei dann geflüchtet. Der Tatverdächtige soll zwischen 18 und 25 Jahren alt sein und zwischen 1,70 Meter und 1,75 Meter groß. Ermittelt wird wegen des Verdachts der gefährlichen Körperverletzung. Dinger gefunden. Zeit fürs Wetter und da habe ich mir wieder ein bisschen Unterstützung geholt in bekannter und auch wieder alter Manier. Nach einer Woche ist er wieder da. Jetzt wollte ich Alex sagen. Nein, du bist Andi. Hallo.
1: Hey, Alter.
0: Oh je. Ja, fast
1: vergessen.
0: Nach zwei Wochen, also langsam, ich werde auch älter. Ich freue mich aber aufs Wetter, umso mehr. Ich glaube, du hast uns was mitgebracht.
1: Ja, aber so richtig zum Freuen. Also moin erstmal, mein lieber Jan, und moin an all ihr Lieben da draußen. Zum Wetter, ja, das ist eigentlich so ein bisschen Drama, fast wie, ja, wie ein Liebesdrama. Der Sommer verlässt uns und dreht sich noch ab und zu ein paar Mal um, aber er geht. Wir gucken uns mal diese Woche an. Hier ist es ein Mix und eigentlich ist es ganz interessant, weil die Niederschlagswahrscheinlichkeit für den Rest der Woche, der ist nahezu bei Null. Das bedeutet aber nicht, dass es hier und da dann doch mal regnen wird. Und interessanterweise, und das ist vielleicht auch ironisch, ist es mit der Sonne genauso. Also es ist eine ziemlich dicke Wolkendecke. Das bedeutet aber nicht, dass sie hier und da mal raus

0: Zeit.
1: Genau, machen wir jetzt mal. Also genau, liebe Grüße nach Nibül. Morgens zeitweise dann leichter Regen wahrscheinlich, später dichte Wolken, das wird dann auch so bleiben, auch nachts bewölkt. Max-Temperaturen am Tag 15 Grad, in der Nacht wahrscheinlich eher gegen 11. Dann nächster Punkt in Dithmarschen, da fliegen wir nach Vroom. Hier regnet es auch am Morgen, auch im Verlauf des Tages hier wahrscheinlich eine dichte Wolkendecke und die Maxwerte zwischen 12 und 13 Grad. Dann gucken wir nach Sylt, da sind wir ja auch nicht ganz so oft, nach Kampen. Auch hier weitestgehend morgen bedeckter Himmel. Es kommt dann vereinzelt auch zu Schauern. Temperaturen zwischen 14, nachts dann 13 Grad. Und jetzt habe ich noch einen schönen Ort für dich, lieber Jan. Du magst ja immer so gerne so Tanktwister. Und zwar Katre Pellerwisch, ich hoffe, ich habe es richtig gesagt, bei Ramhusen in Dithmarschen. Morgens zeitweise auch hier Regen und dann bedeckter Wolkenhimmel. Das war's von mir vom Wetter und ich gebe wieder zu Jan.
0: Ich glaube, man sagt Katrepelerwisch.
1: Katrepeler, meinst
0: du? Ich glaube,
1: mit,
0: ja.
1: Das erste I lang gesprochen, ja?
0: Auch also
1: nach dem Doppel-T.
0: Katrepel müsste es, also glaube ich, aber bitte korrigiert mich, wenn ihr aus der Ecke kommt oder
1: ja,
0: in
1: gerne,
0: dem Ort häufiger mal unterwegs seid.
1: Also wir sind darüber gestolpert, wir mögen so eine tollen Namen und das ist natürlich
0: immer
1: peinlich, wenn wir die falsch sagen. Also berichtigt uns bitte.
0: Auf jeden Fall, dafür sind wir hier bei OKA Lokal auf Westküste FM offen und auch immer zu haben. Und einen kleinen Musikwunsch hast du mir auch dagelassen und
1: ja, nachdem
0: er ist
1: du ja
0: bereit.
1: Heute wieder, oh, ich sehe es, das ist sehr lieb von dir. Nachdem du heute wieder eine ziemlich wilde Mischung abspulst, dachte ich mir, packen wir noch ein bisschen Punkrock damit rein. Blockparty, Tumor Years, ab dafür.
0: Wunderbar. Hört ihr, es ist 17.20 Uhr, rein in die zweite Hälfte von der heutigen Ausgabe OKA Lokal auf Westküste FM.

0: 17.25 Uhr ist es jetzt auf die Sekunde genau hier bei Oka Lokal auf Westküste FM. Und ich will einmal kurz nach den Nachrichten, mache ich das ja immer gerne, nochmal auf den Sport bzw. auf den Fußball bei uns an der Westküste gucken. In unmittelbarer Nähe des heutigen Tages gibt es leider kein Spiel, auf das ich hinweisen kann. Aber ich möchte ein bisschen vorausschauen und zwar aufs kommende Wochenende zwei Spiele besonders hervorheben. Zum einen an diesem Freitag treffen in der Landesliga der Herren der TSV Hattstedt und der TSV Rantrum aufeinander. Um 19.30 Uhr geht es da in Hattstedt los. Hattstedt aktuell Tabellenplatz 10, Rantrum Tabellenplatz 12. Ist also relativ spannend, um mal zu gucken, wer sich hier im Abstiegskampf so ein bisschen festigen muss oder wer es vielleicht rausschafft in Richtung Tabellenmittelfeld. Und Nordfriesland-Derby sind wir ja sowieso immer dabei. Und in Nordfriesland bleiben wir auch für das zweite Spiel, auf das ich kurz raufblicken möchte, nämlich im Schleswig-Holstein-Pokal der Frauen. Ein Team von der Westküste ist damit dabei. Nee, stimmt gar nicht. Zwei Teams. Ich habe Fahnewinkel-Niendorf übersehen. Die sind am Sonntag dran. Aber am Samstag spielt die SV Frisia 03 Risum Lindholm vor heimischer Kulisse im Nico-Nissen-Stadion gegen den Titelfavoriten und Titelverteidiger Holstein Kiel. Das ist natürlich eine große Ehre, die Kielerinnen da zu Gast zu haben. Das dürfte ein hartes, spannendes Spiel sein. Und ich bin mir ziemlich sicher, dass die Frisia-Frauen da alles reinwerfen werden, um das irgendwie zu gewinnen. Wie gesagt, am Samstag um 14.30 Uhr im Nico-Nissen-Stadion in Risum-Lindholm die Frisia gegen Holstein Kiel im Schleswig-Holstein-Pokal der Frauen. So. Und jetzt bin ich nicht mehr alleine hier im Studio. Zu meiner Rechten hatten wir gerade eben den Andi. Und jetzt haben wir eine weitere Stimme hier auf Westküste FM, die ihr vielleicht schon kennt, wenn ihr schon länger mit dabei seid, nämlich Stefan Doccio. Moin.
1: Hallo.
0: Du warst Praktikant bei uns und ich glaube, es war im März. Ist das richtig?
1: Genau, im März für 2 Wochen.
0: Und jetzt bist du wieder Praktikant bei uns.
1: Ja.
0: Wie ist das passiert? Warum bist du wieder da?
1: Ich dachte, nochmal Radio hier, super cool, also komme ich wieder und verbringe weitere 2 Wochen bei euch.
0: Wunderbar. Mit was für Aufgaben bist du aktuell so betraut? Was bekommen wir noch von dir zu hören auf Westküste FM?
1: Veranstaltungstipps hört ihr auf jeden Fall in den nächsten Tagen und eine eigene Sendung von mir.
0: Genau, das ist so meine kleine Aufgabe, die ich dir mal gestellt habe, dass du doch mal ein bisschen selber auf Sendung gehen darfst. Wann ist es soweit?
1: Das ist dann am Tag der Deutschen Einheit, der 3. Oktober, mit der Jugendstunde.
0: Mit Stefan Doccio. Da dürfen wir uns dann alle sehr drauf freuen. Ich freue mich auf jeden Fall, dass du wieder mit dabei bist, ein bisschen Unterstützung ins Team bringst und auch Musikwünsche dabei hast. Welchen hast du heute mitgebracht?
1: Also ich träume sehr gerne und Crow träumt auch sehr gerne. Also Crow mit seinem Song Traum.
0: Da habe ich so ein kleines Déjà-vu. Ich habe das Gefühl, dass es vor so einem halben Jahr schon mal so passiert. Spiele ich dir aber sehr gerne Traum von Crow. Damit geht's weiter. Ihr hört Westküste FM und meine Sendung Oka Lokal. Ich bin Jan. Moin!

0: 17.31 Uhr ist es. Ihr hört OKA Lokal auf Westküste FM. Und das nächste Thema kommt von meinem Kollegen Lasse Schröder, mit dem ich übrigens wieder auch am Sonntag auf Sendung bin, zur Spezialsendung, Wahlspezialsendung zur Tönninger Bürgermeister-Stichwahl. Jetzt hat er aber ein ganz anderes Thema mitgebracht und dafür mit zwei seiner Lehrkräfte gesprochen. Und eine davon sagt Folgendes.
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2: Also mir persönlich, meine Freiheitsrechte wahnsinnig wichtig sind und ich glaube, dass Glück nur möglich ist, wenn wir zumindest auf staatlicher Basis diese Freiheitsrechte ermöglicht bekommen und die Geschichte lehrt, dass die wahnsinnig schnell weg sind, wenn man nicht vorsichtig aufpasst.
3: Sagt Axinia Hans-Josten, Lehrerin für Lateingeschichte und Philosophie am Werner-Heisenberger-Gymnasium in Heide. Gemeinsam mit ihrem Kollegen Volker Gaul und 18 weiteren Schulen möchten sie den Siegburger Konsens in Dithmarschens Schulen ins Leben rufen. Viele von euch kennen bestimmt den Beutelsbacher Konsens, der die Lehrkräfte zur parteipolitischer Neutralität verpflichtet, solange diese nicht die freiheitlich-demokratische Grundordnung verletzen. Der Siegburger Konsens geht jedoch noch einen Schritt weiter, wie Axinia Hans-Josten berichtet.
2: Der besagt, dass nach wie vor natürlich das Neutralitätsgebot gilt, dass wir aber Demokratieerziehung betreiben sollen. Das heißt, faktenbasiertes Wissen, nicht Meinungen einfach weitertragen, sondern hinterfragen, kritisch denken, Toleranz. Also eigentlich sagt der Siegburger Konsens nichts eigentlich Neues, sondern ist sozusagen völlig konform mit Grundgesetz und Schulgesetz. Soll nur noch einmal ganz bewusst machen, dass wir in höherem Maße uns bewusst machen müssen, sowohl als Institution als auch eben den Schülern, was das heißt, Demokratie zu leben in verschiedenen Facetten.
3: Entstanden ist diese Idee von den beiden WHG-Lehrkräften im Dezember letzten Jahres. Denn
4: die Extremen an den Rändern nehmen immer mehr zu und das spiegelt sich eben auch wieder im schulischen Leben. Und da muss die Schule ein deutliches Zeichen setzen, dass die Demokratie bewahrt werden muss und dass die Aufgabe eines jeden Schülers oder jeder Schülerin sein soll, damit zu machen.
3: Seitdem sind die beiden Pädagogen schon fleißig am Planen und Organisieren, um den Konsens auch in die Realität zu verwirklichen. Wie der Prozess am Werner-Heisenberg-Gymnasium beispielsweise dafür aussah, verriet uns Volker Gaul.
4: Haben dann alle Vertreter der Schülerinnen und Schüler zusammengerufen, die Elternschaft zusammengerufen und die Kollegen zusammengerufen und denen das vorgestellt. In jeder einzelnen Gruppierung haben wir dann eine Abstimmung durchgeführt und sind dann gestärkt aus diesen Abstimmungen herausgegangen und haben festgestellt, okay, eigentlich steht die Schulgemeinschaft dahinter. Und wir dachten, das sei der bessere Weg, als es einfach von oben zu verordnen, weil der Prozess dann gleichzeitig eben auch das Ergebnis sein soll.
3: Gemeinsam mit den Dithmarscher Schulen und der Lokal- sowie Landespolitik soll der Siegburger Konsens dann am 2. Oktober feierlich verabschiedet werden. In den Vordergrund der Zeremonie soll dann der Akt des Unterschreibens kommen. Denn besonders wichtig ist den Lehrkräften,
4: dass es eben keine Worthülse ist, die nur an diesem einen Tag gebraucht wird, sondern dass es mit Leben gefüllt wird und wir uns dann in regelmäßigen Abständen treffen mit allen Schulen und ein gemeinsames Vorgehen bei gleichen Vorfällen anstreben.
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0: Route 66 von Chuck Berry war das um 17.42 Uhr hier bei OKA Lokal auf Westküste FM. Und das nächste Thema, das wird cineastisch und es wird nordfriesisch und berichten wird Andreas Gubala.
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2: Wenn im Herbst der Wind über die Deiche pfeift, kann man es sich im Kinocenter Husum gemütlich machen. Vom 1. bis zum 7. Oktober finden dort die 41. Husumer Filmtage statt. Doch wer hier rote Teppiche oder eine Jury erwartet, liegt falsch, weiß Kuratoriumsmitglied Max-Peter Heine.
3: Ich sage immer, es ist ein kleines, aber sehr feines Festival. Festival ist eigentlich fast schon ein bisschen hochgegriffen, denn wir sind kein Festival mit einem Wettbewerb zum Beispiel, wo es Preise zu gewinnen gibt, wie auf der Berlinale oder auch auf anderen Festivals. Da sind wir schon eine Ausnahme, dass wir einfach Filme zeigen, die in Husum oder vielleicht an der gesamten Westküste noch nicht zu sehen waren, aber ohne den Druck und ohne die Verpflichtung, eine Jury zu bestellen und eben einen Wettbewerb auszurichten.
2: Eine volle Woche lang läuft das Festival am Stück und damit länger als die meisten anderen Filmfeste in Schleswig-Holstein. Neben aktuellen deutschen Produktionen bringt das neue Kuratoriumsmitglied Sven Jax frischen Wind ins Programm. Der Husumer Dokumentarfilmer lieferte auch direkt die Idee für den diesjährigen Schwerpunkt, Küstenstreifen. Dabei geht es keineswegs um Herzschmerz, sondern um Dramen und Schicksale an der Wasserkante.
3: Und da haben wir gleich gesehen, es gibt eine Fülle an Filmen, meistens natürlich mit Sand und Strand. Das ist dann eher Komödie, Idylle, schöne Urlaubsfilme. Oder es gibt diese Felsenküsten, Steilküsten, das ist dann eher Dramatik. Und dann gibt es einen, der hat das Ganze durcheinander gebracht, wenn man so will. Der hat die scheinbare Idylle am Strand auf den Kopf gestellt. Das war Steven Spielberg mit Der weiße Hai. Den zeigen wir auch in der neuen restaurierten digitalen Fassung. Aber wir haben eben auch viele dramatische Filme dabei. Da haben wir gesehen, sehr oft spielt der Leuchtturm an der Küste eine wichtige Rolle, also wirklich wie ein Hauptdarsteller. Da hätten wir alleine 12 bis 20 Filme zeigen können, die sich mit einem Leuchtturm beschäftigen oder bei einem Leuchtturm spielen. Und zwei dieser Filme haben wir für eine lange Gruselnacht ausgewählt. Der Leuchtturm und The Fog, Nebel des Grauens, ist unser Grusel-Doppelpack am Samstagabend.
2: Traditionell legt das Festival großen Wert auf Produktionen aus dem eigenen Bundesland. In der Reihe Schleswig-Holstein im Film stellt der gebürtige Itzehoer Timo Jakobs gleich zwei Werke vor. Darunter das Drama Tod meiner Jugend, das Thema Kindesmissbrauch sensibel aufarbeitet. Ein besonderer Gast wird zudem in der Werkschau gewürdigt.
3: Unser Ehrengast dieses Jahr ist Dennis Redkowski. Er ist Geschäftsführer einer Firma Lumatic Animation in Berlin und gehört zu der großen Familie in Deutschland der sogenannten VFX-Supervisor. Also VFX steht für digitale visuelle Effekte. Und das ist, was viele wahrscheinlich nicht wissen, in Deutschland ein sehr erfolgreicher, vielleicht sogar der erfolgreichste Zweig der Filmbranche der letzten 20 Jahre. Inzwischen ist es so, dass diese digitalen Effekte in fast jedem großen Spielfilm eingesetzt werden. Mal mehr, mal weniger, aber kaum noch ein Film kommt völlig ohne aus. Da freuen wir uns, dass wir mal einen ganz anderen Filmkünstler zu Gast haben. Keinen Kameramann, keinen Regisseur, sondern eben ein Fachmann aus diesem sehr erfolgreichen Zweig der Filmbranche in Deutschland.
2: Filmkunst hautnah, entspannt und ohne Starkult. Die Husumer Filmtage bieten vom 1. bis zum 7. Oktober Kino zum Entdecken und Miterleben.
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1: Der erste Kopf. Und der erste Kopf ist traditionell für die Kohlregentin.
2: Gegen 10.40 Uhr war es gestern endlich soweit. Auf einem Kohlacker in Zennhusen bei Hemme sticht die Dithmarscher Kreispräsidentin Ute Borwig-Detlefs den ersten Kohl der diesjährigen Kohltage aus der Erde. Was nun folgt, sind verschiedenste Events im ganzen Kreisgebiet rund um das Dithmarscher Aushängegemüse. Kohlbrotbacken, Kohlbingo und Kohlmärkte sind da nur ein kleiner Einblick ins Programm. Ein wichtiges Thema, das die Feier rund um den Kohl in Dithmarschen begleitet, ist die Landwirtschaft. Zu diesem Thema hatte Ute Borwig-Detlefs etwas zu sagen, was sie später bei uns am Mikrofon noch einmal erläutert hat.
3: Also tatsächlich ist es einfach so, dass die Bedingungen für die Landwirtschaft im Moment relativ schlecht sind. Das muss man einfach sagen. Vieles ist natürlich Bundespolitik und EU-Politik. Aber ich glaube, auch in Kiel kann noch ein bisschen besser und mehr gemacht werden für die Landwirte. Und ich weiß, dass es gute Gespräche gibt zwischen allen. Ich möchte aber auch, dass das gerne so bleibt.
2: Mehr Verantwortung beim Landwirtschaftsministerium, weniger Auflagen für die Landwirtschaft durch das Umweltministerium wünscht sich Ute Borwig-Detlefs. Adressat dieser Bitte war beim gestrigen Anschnitt der schleswig-holsteinische Ministerpräsident Daniel Günther, der sich auch selbst mit dem Anschnittsmesser einen Kohl aus der Erde geholt hat. Er betont den guten Austausch, zum Beispiel mit dem Bauernverbandspräsidenten Klaus-Peter Lucht, der ebenfalls zu Gast war, oder mit den Berufsangehörigen direkt durch die neue Landwirtschaftsministerin Cornelia Schmachtenberg auf der Landwirtschaftsmesse Norla in Rendsburg.
4: Ich glaube, genauso funktioniert es nur. Landwirte brauchen langfristige Perspektiven. Die treffen ja keine Investitionsentscheidungen, die nur für 2 Jahre Gültigkeit haben, sondern die müssen eine Verlässlichkeit für 15, 20 Jahre haben. Und daran arbeiten wir, finde ich, in Schleswig-Holstein wirklich Hand in Hand mit den landwirtschaftlichen Vertretern.
2: Die Kohltage im Kreis Dithmarschen feiern in diesem Jahr ihr 40-jähriges Jubiläum. Schon bei der ersten Austragung in den 80er Jahren ging es auch darum, einen Blick auf die Landwirtschaft im Kreis zu richten und Raum zu schaffen für Austausch zwischen Lebensmittelproduzent und Konsument. Die Kohltage finden noch bis Sonntag in ganz Dithmarschen statt.
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Ja, Zeit für einen besseren Tag, sagt Avicii, beziehungsweise der Sänger seines Songs. Und ich glaube, es ist Zeit für eine weitere Sendung, denn Okalokal auf Westküste FM ist vorbei. Es ist jetzt 17.56 Uhr. Gleich ist es an der Zeit für Theo Thon und seine Rock Hour. Und vorher habe ich aber noch ein ganz besonderes Schmankerle mitgebracht aus Finnland von Kärjä und Erika Wiegmann. Der Song heißt Roschka und damit enden wir in der heutigen Ausgabe Okalokal auf Westküste FM. Stimmt euch schon mal ein bisschen ein auf die Rock Hour, die gleich um 18 Uhr startet. Wie immer gilt, alle Beiträge, die ihr heute in der Sendung gehört habt, findet ihr schon jetzt in unserer Mediathek auf www.okwk.de/hören. Mediathek. Bis Sonntag um 18 Uhr zur Auszählung der Tönninger Stichwahl. Da hört ihr mich wieder hier auf Westküste FM. Und ansonsten bis nächste Woche Mittwoch zu einer neuen Ausgabe Okalokal auf Westküste FM. Wie immer um 16.30 Uhr. Macht's gut und ciao. Mexiko.

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1: Verantwortlich für diese Sendung ist Bernd Thon aus Hohenlockstedt.
2: 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Hallo und herzlich willkommen im Rockshop auf Westküste FM. Am Mikrofon begrüßt euch Theo Thon. Neben den UKW, DAB Plus und Kabelfrequenzen könnt ihr meine Sendung auch als Livestream im Internet auf www.westküstefm.de hören. Jederzeit könnt ihr mir während der Sendung, aber auch später per E-Mail Fragen oder Kommentare schicken. Die Adresse lautet studio3@okwk.de. Die 3 als Ziffer und kein Leerzeichen nach Studio. Der Jingle hat es ja schon verraten. Wir haben den vierten Mittwoch im Monat, was bedeutet, ich stelle euch wieder aktuell erschienene CDs vor. Der Herbst hat angefangen und schon überschlagen sich die Plattenfirmen mit Neuheiten. Ich komme kaum mit dem Anhören der Scheiben hinterher. Kaum zu glauben, die deutsche Metal-Institution Accept gibt es bereits seit 50 Jahren. Darum wurde am 4. September ein Jubiläumsalbum namens Teutonic Titans 1976 bis 2026 veröffentlicht. 50 Jahre voller Hymnen und unvergesslicher Riffs. Dass dieses runde Jubiläum von Bandkopf Wolf Hoffmann und seinen über die Dekaden hinweg immer wieder wechselnden Mitspreitern entsprechend gefeiert werden muss, versteht sich von selbst. Doch was tun? Ein einfaches Greatest Hits Album? Nun, so einfach hat es sich die Gruppe die Sache nicht gemacht und hat sich stattdessen für Teutonic Titans Songster-Alben zwischen I'm a Rebel von 1980 und Eat the Heat 1989 vorgenommen und neu eingespielt. Ich würde euch natürlich gerne an dieser Stelle alle 50 Gastmusiker und Sänger nennen, doch das würde den Rahmen sprengen. Trotzdem möchte ich Legenden wie Rob Halford, Billy Sheehan, Mickey D, Kirk Hammett, John Bush, Tommy Aldridge oder Paul Gilbert nicht unerwähnt lassen. Ganze 19 Kompositionen wurden in wechselnder Besetzung aufgenommen, die natürlich von den aktuellen Accept-Musikern ergänzt wurden. Natürlich sind die großen Klassiker-Songs dabei, was ich eigentlich blöd finde, weil die schon oft gecovert wurden. Neben den Gastbeiträgen profitieren die Neueinspielungen natürlich von einer wuchtigen und modernen Produktion, die stark an die aktuellen Accept-Werke erinnert und die alten Tracks im neuen Glanz erstrahlen lässt. Interessant sind auf jeden Fall die sogenannten Deep Cuts, also nicht ganz so bekannte Songs der Gruppe. Davon habe ich natürlich einen ausgesucht. Wirkliche Durchhänge gibt es nicht, was allerdings bei einer solchen Starbesetzung und dem grundlegend starken Songmaterial auch nicht zu erwarten war. Warum man allerdings die Songs nicht auf eine CD gepackt hat, verstehe ich nicht, denn die 76 Minuten Musik hätten durchaus auf einer Scheibe Platz gehabt. Teutonic Titans ist auf jeden Fall eine würdige Geburtstagsfeier für eine der wichtigsten Metalbands Deutschlands, die dank der illustren Gäste auch noch einmal unterstreicht, welchen nachdrücklichen Einfluss die Metaller auf die Metal-Szene in der ganzen Welt hatten und haben. Als Hörbeispiel kommt jetzt der Titel Fight It Back. Hier sind Accept zusammen mit Mark Lopez, Bumblefoot, Billy Sheehan und Sean Drover.

Manchmal ist man schon erstaunt, wenn nach 15 Jahren tatsächlich ein neues Album einer Gruppe veröffentlicht wird. Im Falle von Ian Perrys Consortium Project war das der Fall, denn am 28. August erschien mit Six Legacy of Empires neuer Stoff des Sängers Ian Perry. Das ist ein kraftvolles neues Kapitel der gefeierten Consortium Project Reihe. Das Werk stellt ein triumphales Comeback für einen der visionärsten und konzeptorientiertesten Künstler des Genres dar. Wieder mit dabei sind Musiker, die seit Jahrzehnten Teil der Consortium Project Reihe singt, plus neuen Mitwirkenden. Legacy of Empires verbindet episches Storytelling, emotionale Tiefe und virtuose Musikalität und erkundet Themen wie Macht, Vermächtnis, Konflikt sowie den Aufstieg und Fall von Zivilisationen durch eine reichhaltige und dynamische Klanglandschaft. Von majestätischen, symphonischen Passagen über mitreißende Progressiv-Metal-Riffs bis hin zu schwebenden melodischen Arrangements fängt das Album den Geist klassischer Konzepte ein. Es besticht durch eine internationale Besetzung, darunter Mitglieder von Fandenplas, Camelot, ehemalige Mitglieder von Pain of Salvation, ferner Patrick Rondat und Drummer Casey Grillo. Im Mittelpunkt steht aber Ian Perry, dessen unverwechselbare Stimme und künstlerische Vision das Vermächtnis des Consortium Projects weiterhin prägt. Legacy of Empires wird bei Fans anspruchsvoller, melodischer und emotional intensiver Musik großen Anklang finden. Ian Perrys Projekt ist selbst nach so einer langen Pause abermals eines der ambitioniertesten Projekte der Progressive-Metal-Szene. Zu hören sind 11 klasse Songs mit 43 Minuten Spielzeit. Davon ausgesucht habe ich den Titel Awake the Forgotten Souls, der starke Anleihen bei Brazen Abbott genommen hat.

Dead Night Defiance heißt das übermorgen in den Handel kommende Debütalbum der aus Rio de Janeiro stammenden Band Gargant. Das ist zwar schon im November letzten Jahres digital veröffentlicht worden, aber jetzt hat die deutsche Firma Fireflash Records die Jungs unter Vertrag genommen. Dead Night Defiance gibt es nun also auch in physischer Form. Die CD enthält einen Bonustrack sowie ein 20-seitiges Booklet. Die LP ist farbig, hat ebenfalls ein Bonuslied, vierseitige Beilieger und eine signierte Autogrammkarte. Gargant stehen für kraftvollen, dunklen Power Metal, angetrieben von massiven Riffs, epischen Melodien und einer düsteren Atmosphäre. Verwurzelt im Spirit des 90er-Jahre-Metals steht ihr Sound für kolossale Power, während sie gleichzeitig in der Gegenwart stehen und imposant in die Zukunft marschieren. Gegründet wurde Gargant von Veteranen der brasilianischen Heavy-Metal-Szene. Die Namen der Musiker werden euch nicht sagen, aber sie bringen umfangreiche Tourneeerfahrungen in Europa und Südamerika sowie Erfahrungen im Bereich Studioproduktion und Grafikdesign mit. Mit einer wachsenden internationalen Präsenz und einem unverwechselbaren Sound könnte die Band durchaus international durchstarten. Ein Hördurchlauf der 8 Lieder dauert allerdings nur 31 Minuten. Aber es gibt keinen Ausfall. Die Musik ist wirklich durchgängig heavy. Davon zeugen alleine schon Metal-Stichworte wie Battle, Dead, Night, Ghost, King oder Devil. Ich habe als Hörbeispiel den Titel Devil's River ausgesucht. Hier sind Gargant.

Vor 14 Tagen hatte ich euch ja in der Sendung Neuen Stoff von Jürgen Brefort vorgestellt. In der Zwischenzeit hat er mit seiner seit 45 Jahren existierenden Band Mad Max ein neues Album veröffentlicht. Am 4. September erschien Stories of Destiny. Mad Max gehört seit mehr als 4 Jahrzehnten zu den festen Namen der europäischen Melodic-, Hardrock- und Heavy-Metal-Szene. Mit ihrer klassischen Hardrock-Attitüde hat sich die Band über zahlreiche Studioalben, Tourneen und Festivalauftritte eine treue internationale Fangemeinde aufgebaut. Das Album blickt auf die lange Geschichte der Band zurück und eröffnet zugleich ein neues Kapitel mit dem britischen Sänger Alan Clark, den viele Fans von Dark Heart kennen dürften. Gleichzeitig kehrte mit Andreas Besler, der originale Mad Max-Sänger, nach 45 Jahren wieder zurück und schlägt damit eine direkte Brücke zwischen den Anfängen der Band und der Gegenwart. Neben Jürgen Brefort haben auch renommierte Musiker in der Rock- und Metal-Szene die Songs geschrieben, darunter Sascha Gerstner von Helloween, David Reedman von Pink Cream 69, Andreas Brohn von The Sisters of Mercy und Michael Voss. Zusätzlich enthält die Scheibe 2 bisher unveröffentlichte Mad Max-Songs aus dem Jahr 1991, Till the End of Time und Weapons of Love. Ferner das neu aufgenommene Piece of Candy, welches auf dem allerersten Gitarrenriff basiert, das Jürgen Brefort 1981 für Mad Max geschrieben hat. Visuell knüpft Stories of Destiny an die Welt des Mad Max-Comics an, der vom mexikanischen Künstler Maestro Arturo Said erschaffen wurde. Der Comic erzählt die Geschichte der Gruppe von ihrer Gründung 1981 über die 80er bis zu den ersten Shows von Mad Max in Kolumbien im Jahr 2023 und macht das Album zu einer musikalischen und visuellen Feier der Bandgeschichte. Mild Dusche Dulces Falsos gibt es sogar den ersten Mad Max Song mit spanischem Text. Es ist eine Hommage an die Fans der Band in Lateinamerika. Dieses Lied habe ich für euch ausgesucht, aber irgendwie kommt es mir bekannt vor.

Übermorgen kommt das neue zweite Album namens Truth der kanadischen Band Stormforce auf den Markt. Wie schon auf dem vor 6 Jahren erschienenen Debütwerk liefert die Kapelle kraftvollen melodischen Hardrock ab, angetrieben von gutem Gesang, massiven Hooks und der zeitlosen Energie des klassischen Arena-Rocks. Gegründet von Gitarrist und Songwriter Greg Fraser, der eventuell für seine Arbeit mit den kanadischen Hardrock-Veteranen Brighton Rock bekannt sein könnte, verbindet die Band klassische Einflüsse mit einem modernen Touch und schafft so einen Sound, der sich sowohl vertraut als auch erfrischend aktuell anfühlt. Zu hören ist eine Sammlung von 10 Songs mit knapp 43 Minuten Spielzeit. Inspiriert von Whitesnake, Dokken, den Scorpions und Bon Jovi liefert Stormforce Musik, die wir geschaffen ist für unsere sogenannten Rocksender, die ja meist alles andere als Rock spielen. Will sagen, es handelt sich überwiegend um austauschbaren Melodikrock, der in den USA sicher bei Frauen gut ankommt, bei europäischen Metallern aber eher laute Geräusche im Darm produzieren wird. Normalerweise würde ich die Scheibe gar nicht vorstellen, aber weil ich heute die Zeit habe, will ich mal nicht so sein. Hört also Stormforce mit Karma's The Bitch, einem der etwas härteren Songs.

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Schon seit dem Debütalbum Wildcat bin ich Fan der Tigers of Pantang. 1978, kurz vor der New Wave of British Heavy Metal gegründet, sind die Jungs 48 Jahre später mit einem neuen Album am Start. Electrified nennt sich das am 11. September veröffentlichte Werk. Laut eigenen Aussagen soll Electrified an die frühen Tage der Band anknüpfen. Die Tigers sind 2026 eine international besetzte Band, wo mit Gitarrist Rob Weir allerdings nur noch ein Gründungsmitglied an Bord ist. Wie in den 80ern agieren die Tigers anno 26 zwischen Hard Rock und Heavy Metal, wofür der Einstieg namens Rise Up ein perfektes Beispiel ist. 10 Stücke mit 47 Minuten Spielzeit kredenzt uns die Gruppe, alle mit einer Laufzeit zwischen 4 und 6 Minuten. Die Songs gehen zwar nach vorne, liefern aber wenig nachhaltigen Eindruck. Es fehlt den meisten der letzte Schliff, der aus einem guten Song einen besonderen macht. Vielleicht bis auf einen, aber dazu später mehr. Electrified läuft entspannt durch und sollte Fans von 80er Hardrock oder der frühen New Wave of British Heavy Metal ansprechen. Aber die Klasse von Wildcat oder gar Spellbound wird nicht erreicht. Revolution sollte man nicht erwarten. Die Hautdegen fabrizieren sauber gespielten, schlau komponierten und angenehm zu hörenden Heavy Metal, der seine Herkunft nie verleugnet. Wer klassischen britischen Metal mit modernem Anstrich schätzt, wird mit diesem Album seine Freude haben. Schon seit einigen Wochen verfolgt mich bei Metal Express Radio der gleich zu hörende Titel Forevermore. Ich habe lange gebraucht, bis ich die Parallelen zu Communication Breakdown von Led Zeppelin herausfand, und das Wort Forevermore selbst singt Russell Allen beim gleichnamigen Song von Symphony X genauso wie Tigers-Sänger Jacopo May. Hier sind die Tigers of Pantang.

In der Masse der neuen Veröffentlichungen im Herbst untergehen dürfte wohl das fünfte Album Becoming After der 2014 in Rom gegründeten Progressiv-Power-Metal-Band Noveria. Deren am 11. August erschienenes Werk bietet 10 Power-Metal-Songs mit knapp 54 Minuten Spielzeit. Zu hören ist eine ausgewogene Mischung aus Aggression, Atmosphäre und Melodie, wobei die technische Komponente der Instrumentalfraktion dabei keineswegs unerwähnt bleiben sollte. Massive Gitarrenriffs mit atmosphärischen Keyboards und technisch anspruchsvollen Soli lassen die Fanherzen von Symphony X, Dream Theater, Camelot oder Borealis sicher höher schlagen. Allein in diesem Jahr musste die Gruppe um Gitarrist Francesco Mattei 3 Neuzugänge hinnehmen. 2 Gastmusiker sind auf dem Album zu hören, Pianist Mike Moran, unter anderem bei Freddie Mercury und Ozzy Osbourne auf Throw Your Light, sowie Keyboarder Mysteria, unter anderem bei Bruce Dickinson und dem Vivaldi Metal Project auf dem Titel Cold Flames. Schlagzeuger Paolo Conto werden Höchstleistungen abverlangt, er pusht seine Mitstreiter stets voran. Der Fokus bei Becoming After liegt weniger auf Progressiv, dafür mehr auf cineastischem Power Metal, was für sehr viel Abwechslung sorgt. Ein wenig zu stark drängen sich allerdings manchmal die Keyboard-Orchestrierung in den Vordergrund. Weniger wäre hier mehr gewesen. Aber das ist Meckern auf hohem Niveau. Als Hörbeispiel kommt jetzt der Titel Echoes from the Abyss von Noveria. Auch hier dominieren die Keyboard-Orchestrierungen. Sänger Francesco Marino wird von Schlagzeug und schnellen Riffs angetrieben. Trotzdem kommt sein Gesang sauber rüber.

Angeführt von Gotthard-Gründungsmitglied Leo Leoni präsentierte dessen Combo Cor Leoni mit Generation am 11. September ihr viertes Studioalbum seit der Bandgründung im Jahr 2017. Es ist bereits das zweite mit Sänger Eugen Busch-Peper. Basierend auf bislang unveröffentlichtem Songmaterial zeigt das Werk die eingespielte Besetzung, deren Spielfreude und musikalische Klasse den unverwechselbaren Cor Leoni-Sound prägt. Generation ist das bislang härteste und kraftvollste Album, ohne dass die Musiker dabei ihre melodischen Wurzeln aus den Augen verlieren. Das abwechslungsreiche Songwriting verbindet rohe Energie mit Wärme, Atmosphäre und emotionaler Tiefe. Analog aufgenommen lässt sich das Ergebnis am besten als Vintage Modern beschreiben. Und zu hören sind 10 teils richtig gute Rocksongs mit insgesamt 39 Minuten Spielzeit. Die CD Digipack Edition enthält eine Bonus-CD mit dem Konzert Live at Hallenstadion, das im Juli letzten Jahres in Zürich aufgenommen wurde und bislang ausschließlich digital erhältlich war. Und um die geneigten Rockfans noch mehr abzuzocken, enthält die digitale Albumausgabe den Bonustrack Lady Marmalade im Original der US-Band The 11th Hour. Und bevor jetzt jemand quakt, das ist das Original. Der Hit von der Disco-Truppe La Belle war bereits 4 Monate später im Oktober 1974 die erste Coverversion des Liedes. Allerdings braucht das Lied kein normaler Rockmusikhörer. Für euch ausgesucht habe ich den Titel Howling at the Moon. Hier sind Cor Leoni.

Ich muss schon sagen, ähnlich wie AC/DC in den letzten 45 Jahren hat auch die Schweizer Combo Chakra ihr, in Klammern, Erfolgsklammer zu, Rezept nicht geändert. Und so haben sie am 4. September ihr aktuelles Album Just Live Loud veröffentlicht, welches ich dreimal gehört habe, um dann letztendlich nur mit Krampf ein Hörbeispiel für diese Sendung auszuwählen. Dass die Kapelle nicht mal bei Metal Archives aufgeführt ist, lässt auch tief blicken. Ich hatte die Jungs 2001 zu ihrem dritten Album Power Ride vor ihrem Auftritt in Hamburg im Tourbus interviewt. Da waren sie noch jung und frisch. Heutzutage klingt ihre Musik allerdings immer noch wie damals, nur noch gefälliger und melodischer. Kein Wunder, dass mir beim ersten Hördurchlauf kein Lied zur Vorstellung aufgefallen ist. Just Live Loud ist übrigens auch die erste Veröffentlichung über Frontiers Music, das sagt ja auch schon einiges aus. Aber es ist sofort auf Platz 1 der Charts in der Schweiz eingestiegen. Geboten wird wie immer klassischer europäischer Hardrock. Von dem im Waschzettel berichteten härterem und modernerem Klangterritorium habe ich allerdings nichts vernommen. Das Album enthält 12 Songs mit 56 Minuten Spielzeit plus eine Solo-Version des Liedes Left Outside Alone, womit dann eine komplette Stunde mit Musik vollgemacht wurde. Ob das nun die richtige Musik für Festivalbühnen ist, lasse ich mal dahingestellt, aber für nächtliche Autofahren auf der Autobahn ist sie ganz passend. Hört das einigermaßen fetzige Another Day in the Universe von Chakra.

Jetzt habe ich noch eine frühe Vorab-Single für euch. Am 22. Januar 2027 werden Saxon ihr 25. Studioalbum namens Gods of Thunder in den Handel bringen. Es wird Themen wie Geschichte, Fantasy, Horror, Antike, Mythologie, heidnische Riten und den unvergänglichen Geist des Rock'n'Roll behandeln. Das Titellied Gods of Thunder ist eine kraftvolle Geschichte aus der keltischen Mythologie, voller Geist und Kraft des echten Heavy Metal, schwärmt Sänger Biff Byford. Die Scheibe wird 10 Lieder mit 45 Minuten Spielzeit enthalten, die in verschiedenen Vinylformaten als CD, in exklusiven Bundles sowie in allen digitalen Formaten veröffentlicht wird. Lasst euch überraschen. Hier sind Saxon.

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Im Juni hatte ich euch ja in einer zweistündigen Sendung Musik von jungen, aufstrebenden Bands vorgestellt, die die Flagge der New Wave of Traditional Heavy Metal fortführen. Am 11. September ist nun ein weiteres Album einer Band mit Musikern aus Griechenland und Kreta dazugekommen. Ihr Name ist Thy Legacy. Das sowohl digital als auch als CD erhältliche Debütwerk nennt sich The Call. Es enthält 6 traditionelle Metal-Songs alter Schule, soll heißen, die Jungs haben die Rockmusik der 80er Jahre quasi aufgesaugt, was ja per se nichts Schlechtes ist. Außerdem gibt es 2 kurze Hör- bzw. Zwischenspiele, sodass 32 Minuten Musik zu hören sind. Demnächst sind allerdings wieder die Pseudonyme der Herren, sie lauten so: Kerkermeister am Bass, Retaliator Gesang und Gitarre, wobei auf dem O die typischen Tütelchen sind, sowie Rhythm Hawk am Schlagzeug. Na, wenn's denn Spaß macht. Thy Legacy haben sich, wie schon erwähnt, der absoluten Bewahrung des True Metal verschrieben. Stark inspiriert vom klassischen griechischen und italienischen Epic Metal Erbe sowie der eher energiegeladenen Erhabenheit des US Power Metal verbietet The Call alles, wonach sie ein Traditionalist sehnt. The Call klingt wie ein längst verloren gegraubtes Relikt aus reinem epischen Stahl, das mit voller Wucht in die Gegenwart zurückgebracht wurde. Thy Legacy bieten für geneigte Fans von Oldschool Metal genau den Schuss rein Adrenalins, auf den sie gewartet haben. Hörbeispiel gefälligt, hier sind Thy Legacy mit dem programmatischen Titel Heavy Metal Rising.

Die US-amerikanische Symphonic Power Metal Band Camelot hat sich über mehr als 30 Jahre hinweg eine große Anhängerschaft erspielt, die die Truppe von Album zu Album in Freundschaft und Treue folgt. Der typische Bandsound besteht aus drei wesentlichen Säulen: melodischer, griffiger Power Metal, dunklere, ruhige und verträumte Elemente mit dezentem Gothic-Feeling und eine gehörige Portion Symphonic und Bombast bis an die Grenzen zum Kitsch. Auch auf dem am 28. August veröffentlichten neuen Konzeptalbum Dark Asylum ist ihnen das grundsätzlich gut gelungen. Auf diesem behält die Gruppe ihre charakteristische Gothic-Novel-Ästhetik bei und präsentiert uns ein mystisches Bauwerk namens Ravenhill als Schauplatz einer fantastischen Geschichte, in der es letztlich um die fundamentalen Geisteszustände des Menschen von tiefster Verzweiflung bis zur größten Euphorie geht. Dass dabei das Motiv der Errettung eine zentrale Rolle spielt, gibt der Geschichte einen religiösen Anstrich. Der Protagonist taumelt durch das verwunschene Ravenhill, als Kathedrale erbaut, später als Irrenhaus genutzt und mit mystisch-fantastischer Aura. Die einzelnen Räume sollen wohl verschiedene psychologische Situationen und Konstellationen darstellen. Die Umsetzung dieses kompliziert anmutenden Konzepts gelingt sehr spannungs- und stimmungsvoll. Mitreißende, melodisch wertvolle Kompositionen sind elegant in erzählerische Elemente eingebettet. Die Momente der dramatischen Ekstase werden sehr gut aufgebaut und integriert. Sie wirken nicht aufgesetzt. Die zahlreichen Gastsänger, darunter auch Tobias Sammet, bereichern die Aufführung und sorgen für schillernde Akzente. Wobei allerdings ein Lied durch eine Grunzerin völlig zerstört wird. Mit Dark Asylum haben Camelot ein interessantes und abwechslungsreiches Album vorgelegt. 51 Minuten dauert ein Hördurchlauf der 15 Stücke, wobei allerdings 4 davon nur kurze Zwischenspiele sind. Verstehen wird man das Konzept nur, wenn man die Texte verfolgt und vor allem versteht, wenn man sie mitliest und gleichzeitig übersetzt. Da scheint in Deutschland nach der aktuellen PISA-Umfrage ja derzeit ein ziemliches Problem zu sein. Wichtig ist ja, das alles über das Dritte Reich zu wissen und gegen Antisemitismus zu sein, als ob es aufgrund degenerativer Jugendlicher hierzulande nichts Wichtigeres gibt. Einen wirklich herausragenden Song habe ich ehrlich gesagt nicht gefunden. Ich habe mich letztendlich für Enigma, Think of Me, entschieden. Hier sind Camelot.

Die schwedische Metalband Xayan hat am 11. September ihr zweites Album When Stars Collide veröffentlicht. Ich muss sagen, die frische Mischung aus Speed und Thrash Metal von Xayan klingt einzigartig. Man spürt deutlich die Kraft, ihre Hingabe sowie die grenzenlose Energie und den Ehrgeiz dieser jungen Band. Das Quintett wurde 2022 in Falun gegründet, als einige der Mitglieder noch keine 18 Jahre alt waren, doch sie spielten bereits mit derselben Präzision und Passion wie etabliertere Metal-Bands. Aus Falun stammen unter anderem auch Sabaton, Brothers of Metal und Twilight Force. Das Album steckt voller Überraschung. Die 8 Songs mit 38 Minuten Spielzeit sind wirklich sehr abwechslungsreich und teilweise genreübergreifend. Rockige, metallische und progressive Töne sind zu vernehmen, allerdings auch ein paar Mal Ufter-Ufter-Schlagzeug. Die Kombination aus dem jungen Alter der Mitglieder und ihren extrem präzisen und virtuosen musikalischen Fähigkeiten machen meiner Meinung nach Xayan zu einem der interessantesten und vielversprechendsten Newcomer der schwedischen Metal-Szene seit vielen Jahren. When Stars Collide ist als CD im Jewel Case, als Phantom Purple LP inklusive vierseitigen Insert und signierter Autogrammkarte, digital und über Bandcamp in verschiedenen Bundle-Optionen erhältlich. Ich habe mich als Hörbeispiel für den Titel Dead by the Night entschieden. Hier sind Xayan.

Mit nur einer Mail habe ich vor kurzem gleich 4 Vorab-Singles des neuen 8. Albums der aus der Slowakei stammenden Band Signum Regis bekommen. Am 9. Oktober soll Beyond Space Time in den Handel kommen. Die 2007 gegründete Kapelle steht für erstklassigen melodischen Power Metal mit progressiven und symphonischen Elementen. Auf Beyond Space Time werden verschiedene Sänger zu hören sein. Neben dem aktuellen Frontmann Mario Petranin, der gerade zur Band zurückgekehrt ist, und seinem Nachfolger Jota Fortinho sind auch bekannte Namen wie Ripper Owens, Matt Smith von Sio Crazy, Ralph Shapers von Primal Fear, mein spezieller Freund Johnny Gioli, Tasos Lazarus von Steel Arctus sowie White Wizard und David Akesson von Symphonity mit von der Partie. Außerdem steuerte Viktor Smolski ein Gitarrensolo auf Throne of Gold bei. Beyond Space Time wird als CD Jewel Case mit dem exklusiven Bonustrack Tell Your Fears Goodbye featuring Johnny Gioli am Gesang veröffentlicht sowie als limitierte sonnengelbe Vinylversion inklusive einer signierten Autogrammkarte. Neben den 13 Songs mit 51 Minuten Spielzeit glänzt Beyond Space Time auch durch ein tolles Cover-Artwork von Uwe Jahrling, bekannt für seine Arbeiten für Heaven's Gate, Gravedigger oder zuletzt Front Row Warriors. Da ich nur die Singles bekommen habe, gebe ich wie immer keinen weiteren Kommentar zur Musik, sondern spiele einfach nur das Titellied Beyond Space Time. Hier sind Signum Regis.

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Rats in the Temple nennt sich das neue am 28. August erschienene Album von Flotsam and Jetsam. Es ist bereits ihre 17. Veröffentlichung. Wusstet ihr, dass der Bandname nach einem nautischen Begriff für Treibgut benannt ist? Flinke Leadgitarren und Eric Akays charismatischer Gesang sorgen dafür, dass keine Langeweile aufkommt. Flotsam and Jetsam reißen noch mit dieser Scheibe immer wieder die Grenzen zwischen Thrash und klassischem Heavy Metal auf, sodass Fans beider Lager auf ihre Kosten kommen. Wenn man etwas an den 13 Liedern mit 56 Minuten Spielzeit bemängeln möchte, dann die leicht klinische Produktion. Und seit wann nutzt die Gruppe denn Keyboards? Die klingen bei manchen Songs wie Fremdkörper. Aber Ken Mary drischt mal wieder wie ein junger Gott auf die Trommelfälle. Astrein. Rats in the Temple knüpft genau da an, wo das formidable I Am the Weapon vor 2 Jahren aufgehört hat. Es ist ein weiteres großartiges Speed- und Thrash-Metal-Album der Metaller aus Arizona. Sie haben es noch einmal geschafft, ein ganzes Album auf anbetungswürdigem Niveau abzuliefern. Hört den Titel Blame the Knife von Flotsam and Jetsam.

Nach fast 7 Jahren meldete sich die australische Band Airborne am 4. September mit ihrem selbstbetitelten Album zurück. Selbiges bringt auf den Punkt, worum es dieser Band stets geht. Alle Regler auf 10 drehen und immer noch mitten reinkloppen. Gatsy eröffnet die Platte ohne Umweg, Schlagzeug, Gitarren, Riffs, Joel O'Keefe, Rock'n'Roll, AC/DC-Huldigung, Stadion-Refrain. Nach 30 Sekunden ist klar, wie die nächsten 47 Minuten klingen werden. Alive After Death, Last Plane Out, bringt etwas mehr Gefühl hinein. O'Keefe erinnert daran an Lemmy und anderen Rockhelden, deren Musik ihre Urheber überlebt. Die Idee ist simpel, passt hier aber wie die Faust aufs Auge. Musikalisch bleibt alles beim bewährten Prinzip: Riff, Groove, Hook, Solo. Doch es gibt auch die Momente, die da treten manche Songs nach vorn und machen das Beste aus den bewährten Zutaten. Und das passiert immer dann, wenn Airborne sich zuarbeiten lassen. Bei Here She Comes haben zum Beispiel Bryan Adams und Matt Lange mitgearbeitet, was im Refrain deutlich zu hören ist. Und weil das so gut funktioniert hat, legt das Songwriter-Team mit Who Put The Risen Im You direkt noch einen nach. Klingt nach Zeitreise in die 90er. Die weiteren Tracks klingen naturgemäß so sehr nach Airborne und ihren AC/DC-Vorbildern, dass es nicht groß überrascht. So muss hier die Frage nach den 12 Liedern mit 47 Minuten Spielzeit lauten: Wie oft möchte man das noch hören? Andererseits, wer Airborne kauft, bekommt auch Airborne. Die bewährte Formel wird hier nicht neu erfunden. Ich muss auch ehrlich gestehen, dass mir das Geschrei von Joel, ähnlich wie das von Hal Hofer von Bullet, nach einer gewissen Zeit auf den Keks geht. Mit Send Me to Rock'n'Roll Heaven bekommt man einen ziemlich perfekten Schluss serviert. Airborne veranstalten für ihre verstorbenen Helden die größte Rock'n'Roll-Party im Jenseits. Diesen Titel habe ich daher als Hörbeispiel auserkoren. Hier sind Airborne.

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1: Nach der selbstveröffentlichten EP The Enemy Within kommt von der finnischen Melodic Heavy Metal Band Invincia übermorgen das Debütalbum Echoes from the Past in den Handel. Selbiges entstand in den letzten 2 Jahren und zeigt eine Band, die schnell ihren eigenen Stil gefunden hat. Obwohl die Wurzeln des Albums fest in der großen Tradition des melodischen Heavy Metal verankert sind, vermieden es die Musiker aus Nostalgie in die Vergangenheit zu blicken. Stattdessen wird jeder Song von einer echten Leidenschaft für einprägsames Songwriting, dramatischen Arrangements und Geschichten angetrieben. Fans von Sabotage, Queenswild, Halloween, Judas Priest und Dio werden die musikalische DNA, die sich durch das Album zieht, sofort erkennen. Doch Invincia klingt niemals wie eine Hommage an ihre Vorbilder. Zu hören sind 12 Lieder mit 53 Minuten Spielzeit. Die Gitarren braten ordentlich, die Keyboard-Klänge bleiben im Hintergrund. Insofern hat die Kapelle alles richtig gemacht. Solche Songs hört man gerne öfter. Man braucht sie nicht vorskippen. Wie bereits die Debüt-EP wurde auch dieses Werk vom renommierten Produzenten Erik Martonsen von Eclipse gemischt und gemastert. Seine Arbeit verleiht dem Album einen kraftvollen organischen Sound, ohne dabei die Dynamik und den Charakter der Darbietung zu beeinträchtigen. Ich habe den Titel Seal als Hörbeispiel ausgesucht. Hier sind Invincia.

Was bietet der 23. September an Musikhistorischen? An diesem Tag im Jahr 2024 starb der ehemalige Outlaws-Gitarrist Freddie Salem im Alter von 70 Jahren an Krebs. Der 1954 geborene war zwischen 1977 und 83 Mitglied der Country Southern Rocker und spielte auf 4 Studio sowie dem berühmten Live-Album. Zu hören ist er auch auf LPs von Barbara Streisand, Olivia Newton-John, Harry Belafonte, Nettie Nicole und Anne Murray. Zuletzt arbeitete er mit seiner Band Lone Wolf an einem neuen Album, aber auch als Session-Musiker. Vor 50 Jahren, am 23.09.1974, starb Schlagzeuger Robert Roderick James McIntosh, besser bekannt als Robbie. Mit der Average White Band spielte er 1974 auf deren zweiten Album AWB den Hit Pick Up the Pieces ein. Am 22. September 1974, nach dem letzten Abend eines erfolgreichen Auftritts im Nachtclub The Troubadour in Los Angeles, nahmen Mitglieder der Average White Band an einer Feier in Hollywood teil, die vom Musikpromoter Ken Moss veranstaltet wurde. Während der Feier, zu deren Gästen unter anderem Cher und Greg Allman gehörten, nahmen Robbie McIntosh und der Sänger und Bassist Alan Gorey unwissentlich eine Substanz zu sich, die sie für Kokain hielten, die jedoch tatsächlich mit Morphin versetztes Heroin war und nasal verabreicht wurde. Gorey erlitt eine Überdosis und verlor das Bewusstsein, doch Cher griff ein, indem sie ihn durch körperliche Stimulation bei Bewusstsein hielt, bis die Rettungssanitäter eintrafen, wodurch er nach einem Krankenhausaufenthalt überlebte. McIntosh hingegen wurde zurück in sein Motelzimmer in North Hollywood gebracht, wo er ins Koma fiel. Am folgenden Morgen, dem 23. September 1974, wurde er im Alter von 54 Jahren für tot erklärt. Die Todesursache war eine akute Morphin-Heroin-Vergiftung. Sein Leichnam wurde anschließend nach Schottland überführt und auf dem Barnhill-Friedhof in seiner Heimatstadt Dundee beigesetzt. Und weil ich noch etwas Zeit habe, spiele ich in Gedenken an die beiden je ein Lied. Zunächst Pick Up the Pieces von der Allman Brothers Band, quasi als Oldie der Woche, und danach The Outlaws mit dem Titel Loverboy von ihrem Album Bring It Back Alive.

0: Das waren also gebündelt wieder eine Menge Neuheiten. Vielleicht habe ich euch ja neugierig auf das eine oder andere Album gemacht. Eine Liste mit entsprechenden Infos sowie den CD-Covern findet ihr im Internet unter www.westküstefm.de. Klickt in der oberen Leiste Hören an, dann im sich öffnenden Fenster Redaktion und feste Sendeplätze und dann scrollt ihr auf dem Mittwoch zur entsprechenden Zeit. Das gleiche gilt auch für die Wiederholung am Dienstag. Kann sein, dass sich die Einstellung noch ein wenig verzögert, dann einfach später oder ab morgen Mittag nochmal probieren. In der Titelliste findet ihr auch die Mailadresse, falls ihr Fragen zur Sendung habt oder mit mir Kontakt aufnehmen wollt. Immer dienstags nach der Erstausstrahlung wird diese Sendung um 22 Uhr wiederholt. Heute in einer Woche, am 30. September, gibt es die 35. Ausgabe meiner Reihe Theo Spezial. Ich hoffe, euch dann wieder als Zuhörer auf den UKW-Kabel oder DAB Plus Frequenzen von Westküste FM oder dem Livestream im Internet begrüßen zu können. Theo Thon sagt Tschüss und wünscht einen schönen Restabend. Und verantwortlich für die eben gehörte Sendung ist Bernd Thon aus Hohenlockstedt.
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5: 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Oktober zeigen Gudrun Ahlers, Jan-Peter Ehlers und ich unsere gemeinsame Ausstellung im Haus der Fotografie in Husum. 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

0: Dankeschön, vielen Dank.
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3: Am 27. September findet in der alten Druckerei in Heide eine Modellbahn- und Spielzeugbörse statt. An diesem Tag können Modellbahn- und Modellautofans und sonstige Interessierte von 11 bis 16 Uhr tausende Loks, Wagen, Modellautos und Zubehör bei über 30 Anbietern auf rund 200 Meter Tischfläche entdecken. Außerdem ist es auch möglich, eigene Modelle schätzen zu lassen und zu verkaufen oder gekaufte Modelle auf einer Teststrecke auszuprobieren. Der Eintritt kostet 6 Euro und Kinder bis zu 10 Jahren sind frei. Der Einlass ist jedoch nur bis 15 Uhr möglich.
4: Die Tourismuszentrale St. Peter-Ording lädt am Donnerstag, den 24. September um 19.30 Uhr zu einem Musikkabarettprogramm mit Mackefisch ins Dünenhus an der Erlebnispromenade in St. Peter-Ording ein. Mackefisch schaffen etwas Außergewöhnliches. Und das nicht nur, weil sie mit vier Armen und Beinen gefühlte 20 Instrumente gleichzeitig spielen. Von selbstgebauten Kofferdrums, einem auf Rasseln, Korkplatten und Tröten eintretenden Steppschuh über Banjo, Gitarre bis hin zum Keyboard, das versiertes Pianospiel mit crazy Synthi-Sounds verbindet. Auch nicht, weil ihr zweistimmiger Gesang souverän zwischen hinreißend schön und atemberaubend rasend wechselt oder weil er dabei unvergleichbar lustige, poetische und gnadenlose Texte transportiert. Das wirklich Einzigartige an der prämierten Miniband ist das Gefühl, mit dem man nach dem Konzert nach Hause geht. Tickets sind für 22 Euro erhältlich unter www.sankt-peter-ording.de. Restkarten gibt es an der Abendkasse. Der Einlass beginnt um 19 Uhr. Im Rahmen des 10-jährigen Jubiläums des Jazzclubs Englischer Bahnhof in Husum kommen am 30. Oktober Martin Wind und Jan Lundgren in den Club. Martin Wind hat in den letzten 10 Jahren mit vielen tollen Projekten das Konzertleben bereichert. Diesmal hat er den fantastischen schwedischen Pianisten Jan Lundgren dabei. Dieses Konzert markiert die erste Begegnung dieser beiden europäischen Jazz-Schwergewichte. Ein intimes und spannendes musikalisches Gespräch zwischen zwei erfahrenen Musikern. Das Ganze am 30. Oktober um 20 Uhr im Jazzclub Englischer Bahnhof in Husum. Karten kosten 25 Euro, ermäßigt 10 Euro.

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3: 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Ein kostenloser Kurs für Best Ager ab 60, bei dem Sie Ihrer eigenen Stimme auf die Spur kommen. 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Und welche Wirkungen haben Klangfarbe, Lautstärke, Rhythmus und Zwischentöne? 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
3: Kunst trifft auf Literatur. Am Sonntag, den 4. Oktober, lädt das Kulturhaus Altes Rathaus in Garding zu einer besonderen Lesung mit Musik und Ausstellungsführung ein. Das Künstlerpaar Uta und Andreas Masch zeigt Malerei und Skulpturen. Mitglieder der Textwerkstatt Eiderstedt präsentieren dazu ihre Geschichten und Gedichte. Musikalisch begleitet Rainer Martens den Rundgang mit seiner Gitarre. Beginn ist um 15 Uhr und der Eintritt ist frei. Eine Hutspende ist jedoch willkommen.
4: Wie sieht unsere Erinnerungskultur in Zukunft aus? Wie schaffen wir eine pluralistische, aktivere Gedenkarbeit? Mit diesen Fragen beschäftigt sich die Lesung der Autorin und Erinnerungskulturaktivistin Susanne Siegert am Mittwoch, den 23. September im Dithmarscher Landesmuseum. Die Partnerschaft für Demokratie Dithmarschen organisiert die Veranstaltung in Kooperation mit dem Dithmarscher Landesmuseum, die sich vor allem an junge Menschen richtet. Neben der Lesung gibt es ein Rahmenprogramm zur Erinnerungskultur und

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4: 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Die Piratentage sind am Donnerstag von 12 bis 22 Uhr und am Freitag und Samstag von 11 bis 22 Uhr sowie am Samstag von 11 bis 18 Uhr geöffnet. 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
3: Am Samstag, den 3. Oktober, präsentiert der Apollo Club e.V. einen dreifachen Punk-Rock-Abend im Elmshorner Kranhaus. Mit Hell Nation Army aus Berlin, Küken aus Hamburg und Angora Club aus Flensburg stehen drei Bands auf der Bühne, die unterschiedliche Spielarten des Punk-Rock mitbringen. Von kompromisslosem Killed-by-Death-Punk bis zu High-Energy-Rock'n'Roll. Der Eintritt folgt dem bekannten solidarischen Preismodell des Apollo Club e.V. Zur Auswahl stehen drei Ticketstufen, während Veranstaltung und Leistung für alle Gäste identisch bleiben. Tickets gibt es online unter www.kulturkombinat-elmshorn.de. Am Mittwoch, den 23. September, findet in Brunsbüttel wieder der traditionelle Bauernmarkt im Rahmen der Dithmarscher Kohltage statt. Und zwar von 10 bis 18 Uhr auf dem Gustav-Meyer-Platz mit bester Aussicht auf die vorbeifahrenden Schiffe. Es gibt verschiedene kulinarische Highlights rund um den Kohl, Live-Musik, auch ob platt, und jede Menge regionales Kunsthandwerk zum Entdecken und Stöbern. Außerdem wird es informativ. Auch die landesweite Kampagne Komm klar SH ist mit einem Stand vertreten. Die Veranstaltung erfreut sich seit Jahren großer Beliebtheit und zelebriert in diesem Jahr auch das Jubiläum der 40. Dithmarscher Kohltage.
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